0: sorgten. Nur dann könne die Politik neues Vertrauen gewinnen. Auch Arbeitgeber und Gewerkschaften rief Steinmeier auf, den Reformkurs jetzt zu unterstützen. Für viele Alleinerziehende könnte es künftig weniger Unterstützung vom Staat geben. Bundesfamilienministerin Prien will den Unterhaltsvorschuss nur noch bis zum 16. Geburtstag eines Kindes zahlen. Als Grund nennt sie die Sparvorgaben für den Bundeshaushalt. Scharfe Kritik an den Plänen kommt vom Deutschen Kinderhilfswerk. Angesichts der andauernden Hitze fordert die bayerische Grünen-Fraktionschefin Schulze 200 Millionen Euro aus dem Länderfinanzausgleich für Klimaanlagen in Schulen, Kitas, Kliniken und Altenheimen auszugeben. Das Geld solle direkt und unbürokratisch an die Kommunen gehen, um den Hitzeschutz zu verbessern. Gerade Kinder und Senioren leiden besonders unter den hohen Temperaturen. Der Hamburger Tennisprofi Alexander Zverev hat die Krönung seines starken Wimbledon-Turniers leider verpasst. Zverev verlor das Endspiel gegen den italienischen Weltranglisten-Ersten Jannik Sinner in 4 Sätzen mit 7:6, 6:7, 3:6 und 4:6. Doch trotz der Niederlage hat Zverev gleichzeitig allen Grund zu feiern, denn durch den Einzug ins Wimbledon-Finale klettert er jetzt in der Weltrangliste auf Platz 2.
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0: In einer fast überall sternenklaren Nacht gehen die Temperaturen bis in der Früh runter auf 17 bis 9 Grad. Heute zum Wochenstart gibt's wieder Sonne satt. Im Lauf des Tages ziehen von Südwesten ein paar dünne, hohe Wolken durch. Die Höchstwerte erreichen heute 27 bis 35 Grad. Am Dienstag geht's dann im Süden mit etwas Regen los. Ansonsten wechseln sich Sonne und Wolken ab. Ab Mittwoch dann aber schon wieder Sonne pur von früh bis spät.
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0: 2 Meldungen haben wir. Einmal die A93 Regensburg Richtung Holledau. Bitte hier vorsichtig fahren zwischen Regensburg Nord und dem Pfaffensteintunnel. Da steht ein Pannen-LKW. Und noch die A96 Lindau Richtung München. Hier ist aktuell der Tunnel Eching gesperrt. Da wurde die Höhenkontrolle ausgelöst.
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2: Ich bin Hendrik Daum. Der Konflikt zwischen den USA und dem Iran um die Straße von Hormuz ist erneut eskaliert. Nach Angaben des Pentagon führten die USA zuletzt rund 140 Attacken auf militärische Ziele im Iran durch. Auch zur Stunde laufen demnach Angriffe. Teheran reagierte mit Attacken auf Ziele in den Golfstaaten Kuwait, Katar und Oman. Auslöser der erneuten Gefechte war eine iranische Attacke auf ein Handelsschiff in der Straße von Hormuz. Wie schädlich ist die Nutzung von TikTok, Instagram und Co. für Kinder und Jugendliche? Eine Expertengruppe wird der EU-Kommission heute Empfehlungen für ein Social-Media-Verbot für Kinder vorlegen. Aus Brüssel berichtet Dieter Ebeling.
3: Die EU-Kommission will keine unterschiedlichen Regeln zum Thema Kinder und Social Media in den EU-Ländern. Frankreich, Polen, Spanien, Griechenland und Österreich wollen beispielsweise Verbote, allerdings für verschiedene Altersgruppen mit unterschiedlichen Details. Ohne eine klare, einheitliche Ansage gegenüber den großen Anbietern geht das aber nicht. Und die Digitalpolitik ist nun mal Sache der Kommission.
2: Wie gesund die Wälder bei uns in Bayern noch sind, das wird in den kommenden Wochen erneut untersucht. Die Forstverwaltung nimmt dafür rund 16.000 Bäume im Freistaat unter die Lupe. Hintergrund sind die Folgen von Klimawandel, Trockenheit und Hitze. Im vergangenen Jahr wiesen fast 40% der untersuchten Bäume deutliche Schäden auf. Tennisprofi Alexander Zverev hat den ersten deutschen Wimbledon-Titel im Männer-Einzel seit 35 Jahren leider verpasst. Der Hamburger verlor das Finale gegen den Italiener Jannik Sinner in 4 Sätzen. Zverev darf sich aber über den Sprung auf Rang 2 der Weltrangliste freuen, der ihm mit dem Einzug in das Endspiel gelungen war. Außerdem bekommt er ein Preisgeld von umgerechnet über 2 Millionen Euro. Im Publikum saßen unter anderem Prinzessin Kate und Prinz William sowie Bundeskanzler Merz.
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2: In einer fast überall sternenklaren Nacht gehen die Temperaturen bis in der Früh runter auf 17 bis 9 Grad. Heute zum Wochenstart gibt's wieder Sonne satt. Im Lauf des Tages ziehen von Südwesten ein paar dünne, hohe Wolken durch. Die Höchstwerte erreichen heute 27 bis 35 Grad. Am Dienstag geht's dann im Süden mit etwas Regen los. Ansonsten wechseln sich Sonne und Wolken ab. Ab Mittwoch dann aber schon wieder Sonne pur von früh bis spät.
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1: Mit Hendrik Daum. Die USA haben eigenen Angaben zufolge in der Nacht neue Angriffe auf den Iran gestartet. Ziel sei es zu verhindern, dass der Iran Handelsschiffe in der Straße von Hormuz attackiere. Es ist bereits die vierte Angriffswelle der USA, seit die Feindseligkeiten zuletzt wieder aufgeflammt waren. Wegen der neuen Kampfhandlungen stieg auch der Ölpreis. Ein Fass der Nordseesorte Brent verteuerte sich um gut 3% auf $78,35. Bundesfamilienministerin Prien will den staatlichen Unterhaltsvorschuss künftig nur noch bis zum 16. Geburtstag von Kindern zahlen. Hintergrund sind die Sparvorgaben an den Bundeshaushalt. Tine Klimach hat die Einzelheiten.
2: Alleinerziehende können vom Staat Unterhaltsvorschuss beantragen, wenn der andere Elternteil, in der Praxis oftmals der Vater, kaum oder keinen Unterhalt zahlt. Der Staat kann sich das Geld eigentlich dann zurückholen, in der Praxis gelingt das aber nur selten. Kritik an den Plänen, den Vorschuss nur bis zum 16. Lebensjahr zu zahlen, kommt vom Deutschen Kinderhilfswerk. Der Kinderzuschlag wurde gerade erst gekürzt und nun die nächste Kürzung. Die Armutssituation von vielen Kindern und Jugendlichen werde dadurch noch weiter verschärft.
1: Bei einer Brandkatastrophe in der thailändischen Hauptstadt Bangkok sind nach offiziellen Angaben mindestens 27 Menschen ums Leben gekommen. Zudem ist von zahlreichen Verletzten die Rede. Ob sich darunter auch Touristen befinden, ist noch nicht bekannt. Auch warum das Feuer in dem Lokal ausbrach, ist noch unklar. Bundesjustizministerin Hubich plant eine Anhebung von Haftentschädigungen. Demnach sollen zu Unrecht Inhaftierte künftig 100 Euro pro Hafttag bekommen, anstatt wie bisher 75 Euro. Außerdem soll es nachträglich keine Abzüge mehr für Verpflegung und Unterbringung in der Haftanstalt geben. Hubich sagte, zum Rechtsstaat gehöre, dass Fehler korrigiert würden. Der Hamburger Tennisprofi Alexander Zverev hat die Krönung seines starken Wimbledon-Turniers leider verpasst. Zverev verlor das Endspiel gegen den italienischen Weltranglisten-Ersten Jannik Sinner in 4 Sätzen mit 7:6, 6:7, 3:6 und 4:6. Doch trotz der Niederlage hat Zverev gleichzeitig allen Grund zu feiern, denn durch den Einzug ins Wimbledon-Finale klettert er jetzt in der Weltrangliste auf Platz 2.
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1: In einer fast überall sternenklaren Nacht gehen die Temperaturen bis in der Früh runter auf 17 bis 9 Grad. Heute zum Wochenstart gibt's wieder Sonne satt. Im Lauf des Tages ziehen von Südwesten ein paar dünne, hohe Wolken durch. Die Höchstwerte erreichen heute 27 bis 35 Grad. Am Dienstag geht's dann im Süden mit etwas Regen los. Ansonsten wechseln sich Sonne und Wolken ab. Ab Mittwoch dann aber schon wieder Sonne pur von früh bis spät.
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1: Eine Meldung haben wir von der A3 Würzburg Richtung Frankfurt. Bitte fahrt hier vorsichtig zwischen Würzburg-Heidingsfeld und Würzburg-Kist. Da steht auf der rechten Spur ein Pannen-LKW.
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2: Ich bin Hendrik Daum. Die USA haben eigenen Angaben zufolge in der Nacht neue Angriffe auf den Iran gestartet. Ziel sei es zu verhindern, dass der Iran Handelsschiffe in der Straße von Hormuz attackiere. Es ist bereits die 4. Angriffswelle der USA, seit die Feindseligkeiten zuletzt wieder aufgeflammt waren. Wegen der neuen Kampfhandlungen stieg auch der Ölpreis. Ein Fass der Nordseesorte Brent verteuerte sich um gut 3% auf $78,35. Bundesfamilienministerin Prien will den staatlichen Unterhaltsvorschuss künftig nur noch bis zum 16. Geburtstag von Kindern zahlen. Hintergrund sind die Sparvorgaben an den Bundeshaushalt. Tine Klimach hat die Einzelheiten.
3: Alleinerziehende können vom Staat Unterhaltsvorschuss beantragen, wenn der andere Elternteil, in der Praxis oftmals der Vater, kaum oder keinen Unterhalt zahlt. Der Staat kann sich das Geld eigentlich dann zurückholen, in der Praxis gelingt das aber nur selten. Kritik an den Plänen, den Vorschuss nur bis zum 16. Lebensjahr zu zahlen, kommt vom Deutschen Kinderhilfswerk. Der Kinderzuschlag wurde gerade erst gekürzt und nun die nächste Kürzung. Die Armutssituation von vielen Kindern und Jugendlichen werde dadurch noch weiter verschärft.
2: Bei einer Brandkatastrophe in der thailändischen Hauptstadt Bangkok sind nach offiziellen Angaben mindestens 27 Menschen ums Leben gekommen. Zudem ist von zahlreichen Verletzten die Rede. Ob sich darunter auch Touristen befinden, ist noch nicht bekannt. Auch warum das Feuer in dem Lokal ausbrach, ist noch unklar. Der Hamburger Tennisprofi Alexander Zverev hat die Krönung seines starken Wimbledon-Turniers leider verpasst. Zverev verlor das Endspiel gegen den italienischen Weltranglisten-Ersten Jannik Sinner in 4 Sätzen mit 7:6, 6:7, 3:6 und 4:6. Doch trotz der Niederlage hat Zverev gleichzeitig allen Grund zu feiern, denn durch den Einzug ins Wimbledon-Finale klettert er jetzt in der Weltrangliste auf Platz 2.
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2: In einer fast überall sternenklaren Nacht gehen die Temperaturen bis in der Früh runter auf 17 bis 9 Grad. Heute zum Wochenstart gibt's wieder Sonne satt. Im Lauf des Tages ziehen von Südwesten ein paar dünne, hohe Wolken durch. Die Höchstwerte erreichen heute 27 bis 35 Grad. Am Dienstag geht's dann im Süden mit etwas Regen los. Ansonsten wechseln sich Sonne und Wolken ab. Ab Mittwoch dann aber schon wieder Sonne pur von früh bis spät.
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4: Mit Hendrik Daum. Das US-Militär hat nach eigenen Angaben in der Nacht neue Angriffe auf den Iran gestartet. Ziel sei es, zu verhindern, dass der Iran Handelsschiffe in der Straße von Hormuz attackiere. Es ist bereits die vierte Angriffswelle der USA, seit die Feindseligkeiten zuletzt wieder aufgeflammt waren. Wegen der neuen Kampfhandlungen ist der Ölpreis gestiegen. Ein Fass der Nordseesorte Brent verteuerte sich um gut 3% auf $78,35. Die Bundesregierung will die Tabaksteuer stärker erhöhen als bisher vorgesehen. Wie das Redaktionsnetzwerk Deutschland berichtet, soll bis zum Jahr 2030 der Preis für eine Packung Zigaretten schrittweise auf 11,78 € steigen. Das wären etwa 40 Cent mehr als bisher geplant. Grund für die Anhebung sei nicht nur eine Lücke im Bundeshaushalt, sondern auch der Schutz der öffentlichen Gesundheit. Konkret soll der Tabaksteueranteil von aktuell rund 4 Euro bis 2030 auf 6,19 Euro klettern. Bei einem Feuer in einer bei ausländischen Nachtschwärmern beliebten Bar in der thailändischen Hauptstadt Bangkok hat es mindestens 27 Tote gegeben. Verletzte wurden in Krankenhäuser gebracht. Ob tatsächlich Touristen unter den Opfern sind, ist unklar. Auch die Brandursache wird noch ermittelt. Angesichts der andauernden Hitze fordert die Fraktionschefin der Bayerischen Grünen, Schulze, 200 Millionen Euro aus dem Länderfinanzausgleich für Klimaanlagen in Schulen, Kitas, Kliniken und Altenheimen auszugeben. Das Geld solle direkt und unbürokratisch an die Kommunen gehen, um speziell dort den Hitzeschutz zu verbessern. Gerade Kinder und Senioren leiden besonders unter den hohen Temperaturen. Tennisprofi Alexander Zverev hat den ersten deutschen Wimbledon-Titel im Männereinzel seit 35 Jahren verpasst. Der Hamburger verlor das Finale gegen den italienischen Weltranglisten-Ersten Jannik Sinner in 4 Sätzen. Doch trotz der Niederlage hat Zverev auch allen Grund zu feiern, denn durch den Einzug ins Wimbledon-Finale klettert er in der Weltrangliste auf Platz 2. Obendrauf bekommt Zverev ein Preisgeld von umgerechnet über 2 Millionen Euro.
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4: Heute zum Wochenstart gibt's wieder Sonne satt im Lauf des Tages. Da ziehen von Südwesten her nur ein paar dünne, harmlose Wolken durch. Die Höchstwerte heute 27 bis heiße 35 Grad. Am Dienstag geht's dann im Süden mit etwas Regen los. Ansonsten wechseln sich Sonne und Wolken ab. Ab Mittwoch dann aber schon wieder Sonne pur von früh bis spät.
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4: Zwei Meldungen haben wir. Einmal die A3 Würzburg Richtung Frankfurt. Bitte aufpassen zwischen Würzburg-Heidingsfeld und Würzburg-Kist. Da steht ein Pannen-LKW auf der rechten Spur. Und die A6 Heilbronn Richtung Nürnberg. Hier ein Pannenauto auf der rechten Spur. Bitte auch hier vorsichtig fahren. Und zwar zwischen Feuchtwangen Nord und Aurach.
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4: Ich bin Hendrik Daum. Das US-Militär hat nach eigenen Angaben in der Nacht neue Angriffe auf den Iran gestartet. Ziel sei es, zu verhindern, dass der Iran Handelsschiffe in der Straße von Hormuz attackiere. Es ist bereits die vierte Angriffswelle der USA, seit die Feindseligkeiten zuletzt wieder aufgeflammt waren. Wegen der neuen Kampfhandlungen ist der Ölpreis gestiegen. Ein Fass der Nordseesorte Brent verteuerte sich um gut 3% auf $78,35. Die Bundesregierung will die Tabaksteuer stärker erhöhen als bisher vorgesehen. Wie das Redaktionsnetzwerk Deutschland berichtet, soll bis zum Jahr 2030 der Preis für eine Packung Zigaretten schrittweise auf 11,78 Euro steigen. Das wären etwa 40 Cent mehr als bisher geplant. Grund für die Anhebung sei nicht nur eine Lücke im Bundeshaushalt, sondern auch der Schutz der öffentlichen Gesundheit. Konkret soll der Tabaksteueranteil von aktuell rund 4 Euro bis 2030 auf 6,19 Euro klettern. Angesichts der andauernden Hitze fordert die Fraktionschefin der Bayerischen Grünen, Schulze, 200 Millionen Euro aus dem Länderfinanzausgleich für Klimaanlagen in Schulen, Kitas, Kliniken und Altenheimen auszugeben. Das Geld solle direkt und unbürokratisch an die Kommunen gehen, um speziell dort den Hitzeschutz zu verbessern. Gerade Kinder und Senioren leiden besonders unter den hohen Temperaturen. Tennisprofi Alexander Zverev hat den ersten deutschen Wimbledon-Titel im Männereinzel seit 35 Jahren verpasst. Der Hamburger verlor das Finale gegen den italienischen Weltranglisten-Ersten Jannik Sinner in 4 Sätzen. Doch trotz der Niederlage hat Zverev auch allen Grund zu feiern, denn durch den Einzug ins Wimbledon-Finale klettert er in der Weltrangliste auf Platz 2. Obendrauf bekommt Zverev ein Preisgeld von umgerechnet über 2 Millionen Euro.
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4: Heute zum Wochenstart gibt's wieder Sonne satt im Lauf des Tages. Da ziehen von Südwesten her nur ein paar dünne, harmlose Wolken durch. Die Höchstwerte heute 27 bis heiße 35 Grad. Am Dienstag geht's dann im Süden mit etwas Regen los. Ansonsten wechseln sich Sonne und Wolken ab. Ab Mittwoch dann aber schon wieder Sonne pur von früh bis spät.
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1: Die Glasflasche ist gespült, aber innen hängt noch ewig diese blöde Restfeuchtigkeit. Und bis die endlich trocken ist, dauert's gefühlt eine halbe Ewigkeit. Juliane, aber das ändert sich jetzt in Zukunft, ne?
2: Wir stellen nämlich einfach einen Holzlöffel in die Flasche. Warum ist das gut? Das Holz kann die Feuchtigkeit aufnehmen und hilft so dabei, dass die Flasche innen schneller trocknet. Super praktisch und so können wir die Glasflasche auch schneller wieder benutzen.
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6: Sollte es ein Social-Media-Verbot für Kinder und Jugendliche geben? Ein Expertenrat gibt heute der EU-Kommission eine Empfehlung in dieser Frage ab. Sie soll die Grundlage für ein EU-weites Gesetz bilden. Beobachter erwarten, dass sich die Experten ähnlich äußern könnten wie ein deutsches Gremium, das zu einem gesetzlichen Mindestalter von 13 Jahren oder zu Beschränkungen für einzelne Dienste geraten hatte. Bundespräsident Steinmeier begrüßt die von der Koalition beschlossenen Reformen. Endlich ist etwas Wichtiges passiert, sagte Steinmeier im ZDF-Sommerinterview.
7: Es könnte sein, dass wir gerade eine neue Phase in der Politik der Koalition erleben. Will sagen, dass man die Selbstblockade innerhalb der Koalition aufgehoben hat, aufgelöst hat und hoffentlich aus den beschlossenen Paketen, die jetzt auf dem Weg sind, auch die Lust an der Gestaltung zurückgewinnt. Das ist das, was mindestens erforderlich ist, um diesen Weg der Reformen fortzusetzen.
6: Gleichzeitig betonte Steinmeier, die Reformen müssten jetzt aber auch für mehr Wirtschaftswachstum sorgen. Nur dann könne die Politik neues Vertrauen gewinnen. Wie geht es dem Wald in Bayern? Wie sehr leidet er unter der Trockenheit? Das möchte die Forstverwaltung in den kommenden Wochen herausfinden. Etwa 16.000 Bäume an über 450 Inventurpunkten im Freistaat sollen dafür untersucht werden. Gerade mit Blick auf den Klimawandel sei das äußerst wichtig, sagt Forstministerin Karniber. Letztes Jahr gab es bei fast 40% aller erfassten Bäume deutliche Schäden. Das Segelschulschiff Gorch Fock der deutschen Marine hat die legendäre Five Sister Trophy gewonnen. Bei der Regatta von New York nach Boston setzte sich die Gorch Fock nach rund 7,5 Stunden gegen ihre baugleichen Schwesterschiffe durch. Der Kommandant dankte der Besatzung für die starke Leistung. Der Hamburger Tennisprofi Alexander Zverev hat die Krönung seines starken Wimbledon-Turniers verpasst. Zverev verlor das Endspiel gegen den italienischen Weltranglisten-Ersten Jannik Sinner in 4 Sätzen. Doch trotz der Niederlage hat Zverev auch allen Grund zu feiern, denn durch den Einzug ins Wimbledon-Finale klettert er in der Weltrangliste auf Platz 2.
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8: Schönen guten Morgen euch, ja, und heute starten wir weiter mit Sommerwetter in die neue Woche. Wir bekommen Tagestopwerte bis zu 32 Grad, im Laufe des Tages dann immer mehr Quellwolken. Morgen ist es teils länger sonnig, teils aber auch wolkig. Es kommt zu Schauern und Gewittern, vor allem in Richtung Alpen. Tagestopwerte weiter um die 30 Grad.
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8: Schönen guten Morgen auf die Straßen, momentan noch alles frei soweit.
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8: Da habe ich noch nichts. Wenn ihr was habt, gerne her damit, per Telefon, per WhatsApp, beides unter 08000 1064 1064.
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8: Da bin ich wieder. Schönen guten Morgen euch. Boah, ich hatte einen ausgiebigen Urlaub, bin schön braun geworden, vor allem das Wasser im Starnberger See genossen und einige von euch habe ich auch gesehen. Gestern zum Beispiel beim Cross in Chill im Rahmen des La Villa Sommerfests bei der Seeüberquerung. Hat echt Spaß gemacht mit euch. Und der hier, der macht auch Spaß. Hier ist Philip Bailey und Phil Collins mit Easy Lover. Schönen guten Morgen euch.

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0: Hier ist das Top FM Frühstücksradio. Ich wünsche euch einen schönen guten Morgen.
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0: Heute machen wir eine Reise um die Welt. Nach Nordamerika, nach Asien, durch Europa und zum Mittelmeer. Heute geht's in den Weltwald nach Freising. Auf einer Fläche von weit über 100 Fußballfeldern wachsen da über 300 Bäume und Sträucher aus der ganzen Welt. Mit dabei zum Beispiel japanische Schirmtannen, Tulpenbäume oder Libanon-Zedern. Dann gibt es Kunstwerke, Spielplätze für die Kids, Pavillons für die Brotzeit und

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1: Ich bin Hendrik Daum. Einen schönen guten Morgen. Sollte es ein Social-Media-Verbot für Kinder und Jugendliche geben? Ein Expertenrat gibt heute der EU-Kommission eine Empfehlung in dieser Frage ab. Sie soll die Grundlage für ein EU-weites Gesetz bilden. Beobachter erwarten, dass sich die Experten ähnlich äußern könnten wie ein deutsches Gremium, das zu einem gesetzlichen Mindestalter von 13 Jahren oder zu Beschränkungen für einzelne Dienste geraten hatte. Bundespräsident Steinmeier begrüßt die von der Koalition beschlossenen Reformen. Endlich ist etwas Wichtiges passiert, sagte Steinmeier im ZDF-Sommerinterview.
2: Es könnte sein, dass wir gerade eine neue Phase in der Politik der Koalition erleben. Will sagen, dass man die Selbstblockade innerhalb der Koalition aufgehoben hat, aufgelöst hat und hoffentlich aus den beschlossenen Paketen, die jetzt auf dem Weg sind, auch die Lust an der Gestaltung zurückgewinnt. Das ist das, was mindestens erforderlich ist, um diesen Weg der Reformen fortzusetzen.
1: Gleichzeitig betonte Steinmeier, die Reformen müssten jetzt aber auch für mehr Wirtschaftswachstum sorgen. Nur dann könne die Politik neues Vertrauen gewinnen. Wie geht es dem Wald in Bayern? Wie sehr leidet er unter der Trockenheit? Das möchte die Forstverwaltung in den kommenden Wochen herausfinden. Etwa 16.000 Bäume an über 450 Inventurpunkten im Freistaat sollen dafür untersucht werden. Gerade mit Blick auf den Klimawandel sei das äußerst wichtig, sagt Forstministerin Karniba. Letztes Jahr gab es bei fast 40% aller erfassten Bäume deutliche Schäden. Der Hamburger Tennisprofi Alexander Zverev hat die Krönung seines starken Wimbledon-Turniers verpasst. Zverev verlor das Endspiel gegen den italienischen Weltranglisten-Ersten Jannik Sinner in 4 Sätzen. Doch trotz der Niederlage hat Zverev auch allen Grund zu feiern, denn durch den Einzug ins Wimbledon-Finale klettert er in der Weltrangliste auf Platz 2.
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3: Und da steht weiter Sommer im Kalender in Oberbayern. Heute auch wieder Tagestopwerte von bis zu 32 Grad. Dazu im Laufe des Tages später Schleier und Quellwolken. Morgen dann teils länger sonnig, teils aber auch wolkig. Vereinzelt kommt es zu Schauer und Gewittern, besonders in Richtung Alpen. Tagestopwerte weiter um die 30 Grad.
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3: Guten Morgen auf die Straßen. Da ist momentan noch alles frei soweit.
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3: Da habe ich auch noch keinen für euch. Wenn ihr was habt, gerne her damit, per Telefon, per WhatsApp. Beides unter 08000 1064 1064.
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3: Schönen guten Morgen euch und gerade für den Wochenstart. Da brauchen wir ganz viel von unserer Lieblingsmusik. Und der Montagmorgen beginnt gleich besser mit einem eurer Lieblings-80er. Hier sind die Dire Straits mit Walk of Life. Lasst es euch gut gehen.

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0: Und sie sind natürlich der Klassiker im Biergarten. Erst am Wochenende war ich wieder mit meiner Nichte im Seeblick in Bernried und da gab es natürlich auch wieder Pommes. Aber woher haben die eigentlich ihren Namen?
2: Der Name kommt aus dem Französischen. Pommes frites heißt übersetzt so viel wie frittierte Kartoffeln. Lustig dabei, das französische Wort Pommes bedeutet eigentlich Apfel. Erst Pommes de terre heißt wörtlich Erdäpfel, also Kartoffeln. Und obwohl der Name französisch ist, wurden Pommes vermutlich gar nicht in Frankreich erfunden, sondern in Belgien. Darüber wird bis heute diskutiert.
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4: Mit Pia Wörth, schönen guten Morgen. Wie schädlich ist die Nutzung von TikTok, Instagram und Co. für Kinder und Jugendliche? Eine Expertengruppe wird der EU-Kommission heute Empfehlungen für ein Social-Media-Verbot vorlegen. Top FM-Reporter Dieter Ebeling.

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1: Musik, Poetry Slam und Sommerfeeling pur. Hier in Starnberg findet Ende Juli wieder die beliebte Open Stage im Bürgerpark statt. Und die Anmeldung läuft. Mit der Open Stage bekommen junge Künstlerinnen und Künstler eine Möglichkeit, ihr Talent zu zeigen und das vor einer wunderschönen Kulisse direkt am See. Mitmachen können Bands, Solokünstler und auch Autoren von 14 bis 27 Jahren. Alle Infos zur Anmeldung gibt's auf topfm.de. Aus Starnberg, Clara Berz.
2: Bayern gibt's auch wieder in einer halben Stunde in den Top-FM-Nachrichten.
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3: Und da haben wir heute auch wieder einen sonnigen Start in die neue Woche. Wir bekommen Tagestopwerte von bis zu 32 Grad. Im Laufe des Tages ziehen dann immer mehr Wolken nach Oberbayern rein. Und morgen ist es teils länger sonnig, teils wolkig. Vereinzelt kommt es zu Schauern und Gewittern, vor allem in Richtung Berge. Tagestopwerte zwischen 28 und 31 Grad.
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3: Guten Morgen auf die Straßen. Da dauert es gerade länger und zwar auf der A93 Rosenheim Richtung Kiefersfelden, zwischen Brandenburg und Kiefersfelden 7 Minuten plus. Sonst alles frei soweit.
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3: Bei den Blitzern steht einer in dem Kreis Dachau in Weix, Freisinger Straße, Plining, Kreis Ebersberg, Geltinger Straße, Planegg, Kreis München, Amtmannstraße, kommt von der Verena, Dankeschön. Und wenn ihr noch was habt, geht gerne her damit per Telefon oder WhatsApp unter 08000 1064 1064.
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3: Schönen guten Morgen euch, ich bin wieder da. Ich habe meinen Urlaub genossen, zum Beispiel gestern beim Cross and Chill, beim La Villa in Starnberg, der Seeüberquerung. Viele von euch habe ich getroffen, es war ein Riesenspaß. Vielen, vielen Dank für dieses tolle Event. Und was diese Woche so ansteht, das schauen wir uns gleich an, um 10 nach 6.

Hier ist das Top FM Frühstücksradio. Schönen Montagmorgen euch. Und diese Woche geht schon wieder so einiges bei uns in Oberbayern. Allein der Samstag ist pickepacke voll. Da starten zum Beispiel in Pullach die Weltmeisterschaft im Schurplatteln. Und im Münchner Olympiapark geht's beim Sommernachtstraum wieder rund. Da können wir zum Beispiel MadCon feiern. Dazu gibt's an jeder Ecke Stärkung, Foodtrucks und am Abend wieder ein großes Feuerwerk. Und Sommerfeeling unter freiem Himmel gibt's am Samstag auch am Pucher Meer, nämlich beim 90er und 2000er Open Air, presented by Sing It und Radio Top FM. Und am Sonntag heißt es wieder auf die Ente, fertig los. Der Lions Club München-Blutenburg, der lädt zum 8. Mal zum Entenrennen ein und da düsen die süßen Gummienten wieder den Pasing-Nymphenburg-Kanal runter. Und am Abend geht dann das Münchner Tollwood zu Ende mit einem Konzert der Hardrock-Legenden von Deep Purple. Das ist ein Mega-Programm diese Woche. Startet gut rein in diesen Montag. Jetzt mit den Buggles und Video Killed the Radio Star hier bei Radio Top FM.

6.14 Uhr. Es gibt Düfte, da sind wir sofort entspannt. Lavendel oder frischer Kaffee am Morgen zum Beispiel. Und es gibt übrigens noch einen Duft, mit dem die Welt gleich viel schöner aussieht. Hier ist das Top FM Frühstücksradio und der Duft von Rosen kann uns tatsächlich runterbringen. Forscher haben herausgefunden, wenn wir Rosenduft einatmen, fühlen wir uns gleich entspannter, der Herzschlag beruhigt sich und wir sind weniger gestresst. Also heute an jedem Rosenstrauch, an dem wir vorbeikommen, kräftig schnuppern. Hier ist Radio Top FM. Einen guten Wochenstart euch.

0: Hier ist das Top FM Frühstücksradio. Einen guten Wochenstart wünsche ich euch. Und der Montag, der geht ja oft einmal ein bisschen zäh. Deswegen, da braucht's die ordentliche Portion Rock. Handgemachten Sound gibt's gleich aus den 80ern. Michael Jackson ist mit dabei mit Billie Jean. Guns N' Roses sind am Start. Pink und einer eurer Lieblings-80er von Queen. Den gibt's auch gleich perfekt zum schön laut aufdrehen. Radio Gaga gleich nach den Nachrichten um 5:30.
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14: Mit Pia Wörz. Schönen guten Morgen. Ab wann ist man alt genug für TikTok, Instagram und Co.? Eine Expertengruppe wird der EU-Kommission heute Empfehlungen für ein Social-Media-Verbot vorlegen. Sie sollen die Grundlage für ein EU-weites Gesetz bilden. Es wird erwartet, dass zu einem gesetzlichen Mindestalter von 13 Jahren oder zu Beschränkungen für einzelne Dienste geraten wird. Wie geht es dem Wald in Bayern? Wie sehr leidet er unter der Trockenheit? Genau das möchte die Forstverwaltung in den kommenden Wochen herausfinden. Etwa 16.000 Bäume sollen dafür in Bayern untersucht werden. Letztes Jahr hat es bei fast 40% aller erfassten Bäume deutliche Schäden gegeben. In Freising ist am Wochenende Geschichte geschrieben worden. In der Stadt hat zum ersten Mal ein CSD, ein Christopher Street Day, stattgefunden. Mehrere tausend Menschen sind dabei auf die Straße gegangen, um ein Zeichen für die Liebe und gegen Queerfeindlichkeit, Diskriminierung, Hass und Ausgrenzung zu setzen. Und ungewöhnlicher Einsatz für die Polizei im Landkreis Rosenheim. In Prien am Chiemsee hat sich gestern eine Fledermaus in ein Schlafzimmer verirrt. Weil die Kinder Angst hatten und die Frau das Tierchen nicht selbst aus der Wohnung entfernen wollte, ist eine Streife vorbeigekommen, hat die kleine Fledermaus eingefangen und dann wieder in Freiheit gebracht. Und mehr Nachrichten aus Oberbayern gibt's auch wieder in einer halben Stunde in den Top FM Nachrichten.
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16: Und da haben wir heute viel Sonnenschein in Oberbayern. Im Laufe des Tages, da wird es ein bisschen windig und die Wolken, die nehmen ein bisschen mehr zu. Tagestopwerte heute 30 bis 32 Grad. Morgen dann erst sonnig, teils bewölkt. Am Nachmittag dann vor allem in Richtung Berge Schauer und örtlich teils starke Gewitter. Und es wird schwül warm bei Temperaturen von 27 bis 30 Grad. Am Mittwoch an eher unbeständig weiter mit Schauern und Gewittern.
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16: Vorsicht bitte auf der A95 München Richtung Garmisch-Partenkirchen zwischen Wolfratshausen und Seeshaupt. Da ist eine ungesicherte Unfallstelle. Dann die A94 Passau Richtung München zwischen Pastetten und Anzing braucht ihr 4 Minuten länger. Und die A96 Lindau Richtung München zwischen Leim und Sendling da 2 Minuten plus.
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16: Dachau, Schleißheimer Straße. Danke an die Mari fürs Melden. Vaterstetten, Kreis Ebersberg am Gewerbepark. Hersching, Kreis Starnberg, Riederstraße und München die Prinz-Regentenstraße beidseitig. 08000 1064 1064 ist die Nummer zu uns zum Verkehrsservice. Könnt ihr uns gerne anrufen oder eine WhatsApp schicken.
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16: Schönen guten Morgen euch. Und warum wir heute beim Einkaufen besonders genau auf den Kassenzettel schauen sollten, das sage ich euch gleich um 20 vor 7 in meinem Top FM Newspresso. Den 3 Fakten, dass ihr heute beim Smalltalk glänzen könnt.

0: Hier ist das Top FM Frühstücksradio. Einen schönen guten Morgen wünsche ich euch.
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0: Alle, die Radio Top FM über UKW auf der 106.4 hören, unser Hauptfunkturm bekommt ab heute ein technisches Update und wird fit für die Zukunft gemacht. Deshalb sendet unsere Antenne bis Ende Juli über einen kleinen Ersatzmast. Heißt aber, die meisten von euch werden davon nichts merken. Bei manchen könnte aber der Empfang bei der 106.4 weg sein. Über unsere App, den Webstream oder DAB Plus hört ihr uns aber jederzeit weiter. Und ab August sind wir dann wieder für alle auf der 106.4 zu empfangen. Schaut heute beim Einkaufen genauer auf euren Kassenzettel. Denn ausgerechnet montags passieren an Supermarktkassen laut Experten die meisten Fehler. Das liegt zum Beispiel daran, dass Wochenangebote noch nicht im System erfasst sind. Und wir können uns ein Stück Fußballgeschichte sichern. Die FIFA verkauft den Rasen vom WM-Finale am Sonntag. Ein Stück gibt es für rund 390 Euro, eingegossen in einen Acrylblock inklusive Echtheitszertifikat auf einem USB-Stick. Verschickt wird das Sammlerstück natürlich erst nach dem Finale.
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0: zur Gleis 47. Schönen guten Morgen euch.
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0: Manchmal ist es echt schwer, morgens aus dem Bett zu kommen. Nach einer kalten Dusche geht's bei mir dann meistens einfacher. Juliane, du hast da aber noch einen Tipp, der sogar noch im Bett funktioniert.
2: So ist es, wenn der Wecker in der Früh klingelt, nicht sofort aufspringen. Lieber erstmal richtig ausgiebig strecken, also wirklich Arme hoch, Beine lang machen. Das bringt nämlich unseren Kreislauf in Schwung, löst Verspannungen und wir starten viel entspannter in den Tag. Und morgen, mit welchem Trick unsere Tomaten im Garten oder auf dem Balkon viel gesünder wachsen.
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10: Mit Pia Wörz. Schönen guten Morgen. Sollte es ein Social-Media-Verbot für Kinder und Jugendliche geben? Ein Expertenrat gibt der EU-Kommission heute eine Empfehlung in dieser Frage ab. Deutschland könnte zwar selbst ein Mindestalter festlegen, kontrollieren müssten das dann aber vor allem die Eltern. Verbindliche Alterskontrollen für Plattformen wie TikTok, Instagram und Co. könnte dagegen nur die EU durchsetzen. Die Empfehlungen könnten deshalb die Grundlage für neue Regeln in ganz Europa werden. Anna, Donna Maria oder Martha? Wie soll der Tunnelbohrer für die zweite Stammstrecke in München heißen? Darüber können wir ab heute online abstimmen. Tunnelbohrmaschinen tragen traditionell weibliche Namen. Das geht zurück auf die heilige Barbara, die als Schutzpatronin der Bergleute gilt. Den Link zur Abstimmung findet ihr auf topfm.de. Und nach 4 Sätzen und fast 4 Stunden. Tennisprofi Alexander Zverev hat das Finale von Wimbledon gestern verloren gegen den italienischen Weltranglisten-Ersten Jannik Sinner. Trotzdem hat Zverev allen Grund zu feiern, denn durch den Einzug ins Finale klettert er in der Weltrangliste auf Platz 2.
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11: Wo ist es hier in Garching an heißen Tagen besonders angenehm? Das verrät euch ab sofort die digitale kühle Ortekarte. Mit ein paar Klicks könnt ihr da ganz einfach sehen, wo es in Garching Trinkwasserbrunnen, Badestellen oder auch ein schattiges Plätzchen gibt. Ihr könnt sogar aktiv aussuchen, ob ihr zum Beispiel einen kühlen Ort im Innenraum oder im Freien wollt, und dann steht einer kleinen Abkühlung nichts mehr im Weg. Aus Garching, Zoe Mesenbrink.
10: Und mehr Nachrichten aus Oberbayern gibt's auch wieder in einer halben Stunde in den Top FM Nachrichten.
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12: Ja, das ist ein Traumstart mit ganz viel Sommer. Sonne geht's rein in die neue Woche. Im Laufe des Tages bekommen wir dann ein paar Schleierwolken und auch immer dickere Wolken. Tagestopwerte 30 bis 32 Grad. Morgen, da wird's dann durchwachsen. Wir starten mit Sonne, dann zieht's immer mehr zu und dann haben wir vor allem in Richtung Berge örtlich Regen und nachmittags teilweise auch kräftige Schauer und Gewitter. Schwül warm wird's bei 27 bis 30 Grad und am Mittwoch weiter unbeständig.
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12: Guten Morgen auf die Straßen. Da dauert's am längsten auf der A94 Passau Richtung München zwischen Pastetten und Pasdorf 12 Minuten plus. A99 Westumfahrung Richtung Nürnberg zwischen Dreieck München Südwest und Ludwigsfeld da 11 Minuten mehr einplanen. Und die A9 Nürnberg Richtung München zwischen Kreuz Nord und Schwabing da 8 Minuten mehr einplanen. Überall sonst seid ihr in unter 8 Minuten durch.
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12: Herrsching, Kreis Starnberg, die Riederstraße. Hohenlinden, Kreis Ebersberg, Hauptstraße. Danke an die Helena fürs Melden. Dachau, Schleißheim, Mülheimer Straße und München-Prinzregentenstraße beidseitig. Wenn ihr noch was habt, 08000 1064 1064, die Nummer zu uns für Telefon und für WhatsApp.
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12: Und mehr Musiksommer bedeutet natürlich auch, es gibt noch mehr gute Laune auf die Ohren. Jetzt mit einem eurer Lieblings-90er. Hier sind Hansen mit Mbop. Passt perfekt zu den ersten Sonnenstrahlen heute Morgen. Lasst es euch gut gehen.

0: 7.11 Uhr. Heute wird's auch wieder heiß und gefühlt sind die Leute viel aggressiver und ungeduldiger bei so einem Wetter, oder? Vor allem im Straßenverkehr. Hier ist das Top FM Frühstücksradio und da gibt's tatsächlich eine medizinische Erklärung dafür. Unser Körper reagiert auf die Hitze mit Stress und so werden wir schneller gereizt und aggressiv. Bei mir ist jetzt der Allgemeinmediziner aus München, Dr. Brockmann. Sagen Sie mal, Herr Brockmann, was passiert denn mit unserem Körper an so heißen Tagen, dass wir so gestresst sind?
1: Das Hauptproblem ist, dass wir unseren Körper immer auf 37 Grad halten wollen. Und das ist eben die eigentliche Belastung. Das heißt, wenn das außen heißer ist, reagiert der Körper damit, dass er quasi sich versucht anzupassen und runterzukühlen. Und das ist genau dieser Stress, der dadurch entsteht.
0: Und warum hat das dann so Auswirkungen auf unsere Stimmung?
1: Das kostet den Körper so extrem viel Energie, dass man Geduld, Konzentration, seine Gelassenheit, da ist einfach weniger Reserve dann für einen selber da, um gewisse andere Sachen zu kompensieren.
0: Also merken wir uns, wenn das nächste Mal jemand an so einem heißen Tag motzig ist oder uns unnötig anhupt, nicht ärgern lassen, denn dem sein Körper versucht wahrscheinlich auch gerade nur irgendwie mit der Hitze klarzukommen. Und da können wir auch ein bisschen geduldig sein. Kriegen wir alles gemeinsam hin. Wir genießen die Sonne. Und dazu gibt's jetzt einen eurer Lieblings-80er. Hier ist Mr. Bruce Springsteen mit Born in the USA. Schönen guten Morgen.

0: Ich wünsche euch einen schönen guten Morgen.
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0: Heute machen wir eine Reise um die Welt. Nach Nordamerika, nach Asien, durch Europa und zum Mittelmeer. Heute geht's in den Weltwald nach Freising. Auf einer Fläche von weit über 100 Fußballfeldern wachsen da über 300 Bäume und Sträucher aus der ganzen Welt. Mit dabei zum Beispiel japanische Schirmtannen, Tulpenbäume oder Libanon-Zedern. Dann gibt es Kunstwerke, Spielplätze für die Kids, Pavillons für die Brotzeit und gerade eine tolle Ausstellung über die Forstwirtschaft in den USA und Deutschland. Außerdem gibt's Infotafeln mit QR-Codes, wo wir mit dem Handy alle Informationen zu unserer Weltreise bekommen. Der Weltwald in Freising ist ein spannender Ausflug in die Natur, perfekt für die ganze Familie.
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9: Mit Pia Wörz, schönen guten Morgen. Kommt ein Social-Media-Verbot für Kinder und Jugendliche? Ein Expertenrat gibt der EU-Kommission heute eine Empfehlung dazu ab. Deutschland könnte zwar selbst ein Mindestalter festlegen, verbindliche Alterskontrollen für TikTok, Instagram und Co. könnte aber nur die EU durchsetzen. Die Empfehlungen könnten deshalb die Grundlage für neue Regeln in ganz Europa werden. Wie geht es dem Wald in Bayern? Wie sehr leidet er unter der Trockenheit? Das möchte die Forstverwaltung in den kommenden Wochen herausfinden. Etwa 16.000 Bäume sollen dafür in Bayern untersucht werden. Letztes Jahr hat es bei fast 40% aller erfassten Bäume deutliche Schäden gegeben. Regenbogenflaggen, bunte Perücken und mehrere tausend Menschen. In Freising ist am Wochenende der erste Christopher Street Day der Stadt gefeiert worden. Damit wurde ein Zeichen für die Liebe und gegen Queerfeindlichkeit, Diskriminierung, Hass und Ausgrenzung gesetzt. Und tierischer Einsatz für die Polizei im Landkreis Rosenheim. In Prien am Chiemsee hat sich gestern eine Fledermaus in ein Schlafzimmer verirrt. Weil die Kinder Angst hatten und die Frau das Tierchen nicht selbst aus der Wohnung entfernen wollte, ist eine Streife vorbeigekommen, hat die kleine Fledermaus eingefangen und dann wieder in Freiheit gebracht. Und mehr Nachrichten aus Oberbayern gibt's auch wieder in einer halben Stunde in den Top FM Nachrichten.
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10: Durch den Montag begleitet uns heute viel Sonne. Im Laufe des Tages kommen auch dann Wolken dazu. Tagestopwerte bis zu 33 Grad. Morgen erst teils sonnig, teils bewölkt. Dann gegen Nachmittag hin kommen immer mehr Schauer und örtliche Gewitter. Die fallen teilweise auch stark aus. Es wird schwül warm mit 27 bis 30 Grad. Und am Mittwoch weiter unbeständig.
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10: Guten Morgen auf die Straßen. Da dauert's gerade am längsten auf der A8 München Richtung Stuttgart zwischen Friedberg und Augsburg West eine Viertelstunde plus. A94 Passau Richtung München zwischen Pastetten und Markt Schwaben 13 Minuten plus. Und die A99 Westumfahrung Richtung Nürnberg zwischen Dreieck München Südwest und Dreieck Allach da ebenfalls 13 Minuten mehr einplanen. Überall sonst seid ihr in unter 13 Minuten durch.
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10: Steht einer in Landsberg, Lechfeldstraße, Planegg, Kreis München, Amtmannstraße. Der Thomas meldet in Hersching, die Riederstraße, Dankeschön. Und München, südliche Auffahrtsallee, beidseitig. Wenn ihr noch was habt, gerne her damit, per Telefon, per WhatsApp, beides unter 08000 1064 1064.
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10: Einen schönen guten Morgen euch und da gibt's gleich wieder eine neue Runde Stadtland Fluss Plus und da spielen wir um einen 300-Euro Gutschein für Trachten Angermeyer. Also wenn es was für euch ist, zockt noch mit, 7.40 Uhr gleich die nächste Runde und ihr könnt euch jetzt noch anmelden auf topfm.de über die Top FM App und unter 08000 1064 1064.

0: 7.40 Uhr, hier ist das Top FM Frühstücksradio und jetzt gibt's wieder was zum Mitraten.
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0: 30 Sekunden und einen Buchstaben gibt's für euch und diese Woche als Wochenpreis ein 300-Euro-Gutschein für Trachten Angermeier. Und wir spielen heute mit der Martina. Schönen guten Morgen.
2: Guten Morgen.
0: Unsere Schiedsrichterin ist Juliane.
3: Und liebe Martina, wir legen direkt los. Hier ist dein Buchstabe.
4: J, W, S, D, E, S,
3: A. Das A wie Anton ist es geworden.
2: Super.
0: Mhm. Und wenn dir nichts einfällt, dann sagst du einfach weiter. Liebe Martina, die spannendsten 30 Sekunden deines Morgens starten jetzt. Ein Land mit A.
2: Australien.
0: Sprache.
2: Sprache, Entschuldigung.
0: Ja genau, Sprache.
2: Australisch.
0: Frühstück.
2: Apfelkuchen.
0: Ein Getränk.
2: Apfelschorle.
0: Tier.
2: Affe.
0: Kleidung.
2: Weiter.
0: Ein Beruf.
2: Ab.
0: Eine App.
2: Ab.
0: Sport.
3: Ah, da war er schon, der Gong. Liebe Martina.
2: Verdammt.
3: 5 richtige Antworten hast du geschafft.
0: Ah, weißt du, was wir machen, Martina? Meld dich doch einfach nochmal an und dann darfst du mich freuen, wenn wir nochmal zusammen spielen, ja?
2: Sehr gerne, auf jeden Fall, mache ich wieder.
3: Super.
0: Cool. Vielen Dank, dass du heute mit dabei warst. Schöne Woche dir. Und wenn ihr auch noch mitzocken wollt, morgen gibt's die nächste Runde Stadtland Fluss Plus. Wie gewohnt um 7.40 Uhr. Meldet euch an auf topfm.de.

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0: Schönen Montagmorgen wünsche ich euch. Hier ist das Top FM Frühstücksradio. Und wie schädlich ist die Nutzung von TikTok, Instagram und Co. für Kinder und Jugendliche? Welche Empfehlungen der EU-Kommission heute über ein Social-Media-Verbot vorgelegt werden, hört ihr gleich in den Top FM Nachrichten um 8 bei Pia Wirtz.
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13: Mit Pia Wörz. Schönen guten Morgen. Wie schädlich ist die Nutzung von TikTok, Instagram und Co. für Kinder und Jugendliche? Eine Expertengruppe wird der EU-Kommission heute Empfehlungen für ein Social-Media-Verbot vorlegen. Top-FM-Reporter Dieter Ebeling.
14: Die EU-Kommission will keine unterschiedlichen Regeln zum Thema Kinder und Social Media in den EU-Ländern. Frankreich, Polen, Spanien, Griechenland und Österreich wollen beispielsweise Verbote, allerdings für verschiedene Altersgruppen mit unterschiedlichen Details. Ohne eine klare, einheitliche Ansage gegenüber den großen Anbietern geht das aber nicht. Und die Digitalpolitik ist nun mal Sache der Kommission. Der Expertenbericht wird erst nach der Sommerpause zu einem konkreten Vorschlag führen, der dann wohl auch heftig diskutiert wird.
13: Wie soll die erste Tunnelbohrmaschine der zweiten Stammstrecke in München heißen? Darüber können wir ab heute online abstimmen. Zur Auswahl stehen die Namen Anna, Donna Maria und Martha. Abstimmen könnt ihr noch bis nächste Woche Freitag. Den Link dazu findet ihr auf topfm.de. Und der Tunnelbohrer startet dann ab September am Tunnelportal West an der Donnersberger Brücke. Und Tennisprofi Alexander Zverev hat das Finale von Wimbledon gestern verloren. Nach fast 4 Stunden musste er sich gegen den italienischen Weltranglisten-Ersten Jannik Sinner geschlagen geben. Trotzdem hat Zverev allen Grund zu feiern. Durch den Einzug ins Finale klettert er in der Weltrangliste auf Platz 2.
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16: Hier in München geht's für zukünftige Azubis und Studierende ab morgen hoch hinaus. Beim IHK Azubi Riesenrad im Werksviertel können sich Jugendliche in Riesenradgondeln von Münchner Unternehmen zu Ausbildungsberufen und dualen Studiengängen beraten lassen. Die Aktion läuft morgen und übermorgen jeweils von 12 bis 15 Uhr. Und sie ist kostenlos. Ihr müsst einfach nur euren Lebenslauf einpacken und euch anmelden. Alle Infos dazu gibt's auf topfm.de. Aus München, Clara Bertz.
13: Und mehr Nachrichten aus Oberbayern gibt's auch wieder in einer halben Stunde in den Top-FM-Nachrichten.
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0: Und da starten wir mit viel Sonne in die neue Woche. Heute auch sommerlich warm bei Tagestopwerten bis um 33 Grad. Dazu haben wir am Nachmittag dann immer mehr Wolken am Himmel. Am Dienstag, da ist es teils sonnig, teils bewölkt. Dann im Laufe des Tages zieht's zu und dann haben wir stellenweise teils kräftige Schauer und Gewitter. Es wird schwül warm bis zu 30 Grad. Am Mittwoch bleibt's weiter unbeständig mit Schauern und Gewittern.
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0: A9 Nürnberg Richtung München. Zwischen Kreuz Nord und Frankfurter Ring braucht ihr 13 Minuten länger. A94 Passau Richtung München. Zwischen Hohenlinden und Parsdorf ebenfalls 13 Minuten plus. Und die A99 Westumfahrung Richtung Nürnberg. Zwischen Lochhausen und dem Dreieck Feldmoching da ebenfalls 13 Minuten mehr einplanen. Überall sonst seid ihr in unter 13 Minuten durch.
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0: Steht einer in Dachau, die Schleißheimer Straße. Kirchseeon, Kreis Ebersberg, Münchner Straße. Der Dani meldet Fürstenfeldbruck, Theodor-Heuss-Straße. Merci dafür. Und München südliche Auffahrtsallee beidseitig. Wenn ihr noch was habt, 08000 1064 1064, die Nummer zu uns für Telefon und für WhatsApp.
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0: Schönen guten Morgen euch und mehr Musiksommer bedeutet natürlich noch mehr von euren Lieblingssongs. Jetzt aus den 80ern Madonna mit La Isla Bonita. Und was diese Woche alles so ansteht, sprechen wir gleich drüber um 10 nach 8.

ist das Top FM Frühstücksradio und diese Woche steht schon wieder einiges an. Vor allem zum Beispiel der Samstag ist pickepacke vollgepackt. Und da startet zum Beispiel in Pullach die Weltmeisterschaft im Schurplatteln und im Münchner Olympiapark geht's beim Sommernachtstraum wieder heiß her. Und da können wir zum Beispiel auch MadCon abfeiern. An jeder Ecke gibt's beim Sommernachtstraum Foodtrucks und am Abend wieder das große Feuerwerk. Und Sommerfeeling unter freiem Himmel gibt's am Samstag auch am Pucher Meer, nämlich beim 90er und 2000er Open Air, presented by Sing It und Radio Top FM. Und am Sonntag heißt's wieder auf die Ente, fertig los. Der Lions Club München-Blutenburg lädt zum 8. Mal zum Entenrennen ein und da düsen die süßen Gummienten wieder den Pasing-Nymphenburg-Kanal runter. Und am Abend geht dann das Münchner Tollwut zu Ende mit einem Konzert von den Hardrock-Legenden von Deep Purple. Mega Programm diese Woche, startet gut rein. Jetzt aber erstmal einer eurer Lieblings-80er. Hier sind U2 mit Pride. Schönen guten Morgen.

Viertel nach acht ist es. Schönen Montagmorgen euch. Und es gibt Düfte, da sind wir sofort entspannt. Lavendel oder frischer Kaffee am Morgen zum Beispiel. Und es gibt noch einen Duft, mit dem die Welt gleich viel freundlicher aussieht. Hier ist das Top FM Frühstücksradio und der Duft von Rosen kann uns tatsächlich runterbringen. Forscher haben dazu herausgefunden, wenn wir Rosenduft einatmen, fühlen wir uns entspannter, der Herzschlag beruhigt sich und wir sind weniger gestresst. Also heute am besten bei jedem Rosenstrauch, wo wir vorbeikommen, kräftig schnuppern. Und dazu gibt's eure Lieblingsmusik im Radio. Jetzt aus den 90ern, die Goo Goo Dolls mit Iris hier bei Radio Top FM. Lasst es euch gut gehen.

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12: Mit Pia Wörz. Schönen guten Morgen. Ab wann ist man alt genug für TikTok, Instagram und Co.? Eine Expertengruppe wird der EU-Kommission heute Empfehlungen für ein Social-Media-Verbot vorlegen. Sie sollen die Grundlage für ein EU-weites Gesetz bilden. Es wird erwartet, dass zu einem gesetzlichen Mindestalter von 13 Jahren oder zu Beschränkungen für einzelne Dienste geraten wird. Wie geht es dem Wald in Bayern? Wie sehr leidet er unter der Trockenheit? Genau das möchte die Forstverwaltung in den kommenden Wochen herausfinden. Etwa 16.000 Bäume sollen dafür in Bayern untersucht werden. Letztes Jahr hat es bei fast 40% aller erfassten Bäume deutliche Schäden gegeben. In Freising ist am Wochenende Geschichte geschrieben worden. In der Stadt hat zum ersten Mal ein CSD, ein Christopher Street Day, stattgefunden. Mehrere tausend Menschen sind dabei auf die Straße gegangen, um ein Zeichen für die Liebe und gegen Queerfeindlichkeit, Diskriminierung, Hass und Ausgrenzung zu setzen. Und ungewöhnlicher Einsatz für die Polizei im Landkreis Rosenheim. In Prien am Chiemsee hat sich gestern eine Fledermaus in ein Schlafzimmer verirrt. Weil die Kinder Angst hatten und die Frau das Tierchen nicht selbst aus der Wohnung entfernen wollte, ist eine Streife vorbeigekommen, hat die kleine Fledermaus eingefangen und dann wieder in Freiheit gebracht. Und mehr Nachrichten aus Oberbayern gibt's auch wieder in einer halben Stunde in den Top FM Nachrichten.
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14: Da messen wir gerade in Oberschleißheim am Flugplatz 21 Grad, in Peißenberg sind 17. Tagestopwerte heute 30 bis 33 Grad, viel Sonnenschein. Am Nachmittag ziehen dann immer mehr Wolken nach Oberbayern. Morgen teils sonnig, teils bewölkt, dann im Laufe des Tages vor allem in Richtung Berge. Oft gewittrige Schauer. Teilweise fallen die auch kräftig aus. Schmühwarm wird es mit bis zu 30 Grad. Am Mittwoch weiter unbeständig mit Schauern und Gewittern.
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14: Guten Morgen auf die Straßen. Vorsicht bitte. A99 Ostumfahrung Richtung Nürnberg. Zwischen Aschheim-Ismaning und Kreuz Nord, da liegt eine Schaufel auf der rechten Spur. Die A9 Nürnberg Richtung München. Zwischen Kreuz Nord und Frankfurter Ring. 17 Minuten plus. A99 Westumfahrung Richtung Lindau. Zwischen Ludwigsfeld und Lochhausen eine Viertelstunde plus. Und A99 Ostumfahrung Richtung Nürnberg. Zwischen Ottobrunn und Kirchheim braucht ihr 13 Minuten länger. Überall sonst seid ihr in unter 13 Minuten durch.
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14: Landsberg, Lechfeldstraße, Fürstenfeldbruck, Theodor-Heuss-Straße, Gauting, Kreis Starnberg, die Heimstraße und München, Prager Straße, beidseitig. Kommt vom Philipp, merci dir. Wenn ihr noch was habt, 08000 1064 1064, die Nummer zu uns für Telefon und für WhatsApp. Merci dabei.
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14: Schönen guten Morgen euch. Und warum wir heute beim Einkaufen genau auf den Kassenzettel schauen sollten, das verrate ich euch gleich in meinem Top FM Newspresso, den drei Fakten, dass ihr heute beim Smalltalk glänzen könnt. Geht's wie gewohnt um 20 vor 9.

0: Schönen guten Morgen euch. 8.41 Uhr und jetzt die Gesprächsthemen des Tages.
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0: Hier ein Hinweis an alle, die Radio Top FM über UKW auf der 106.4 hören. Unser Hauptfunkturm, der bekommt ab heute ein technisches Upgrade und wird fit für die Zukunft gemacht. Deshalb sendet unsere Antenne bis Ende Juli über einen kleinen Ersatzmast. Und die meisten von euch werden davon nichts merken. Aber es könnte sein, dass der Empfang stellenweise gestört ist. Über unsere App, den Webstream oder DAB Plus hört ihr uns aber jederzeit weiter. Und ab August sind wir dann auch wieder für alle auf der 106.4 zu empfangen. Schaut heute beim Einkaufen genauer auf euren Kassenzettel. Denn ausgerechnet montags passieren an Supermarktkassen laut Experten die meisten Fehler. Das liegt zum Beispiel daran, dass Wochenangebote oft noch nicht im System erfasst sind. Und wir können uns ein echtes Stück Fußballgeschichte sichern. Die FIFA verkauft den Rasen vom WM-Finale. Ein Stück gibt's für rund 390 Euro, eingegossen in einen Acrylblock inklusive Echtheitszertifikat. Verschickt wird das Sammlerstück natürlich erst nach dem Finale.

0: Uhr 46. Hier ist das Top FM Frühstücksradio. Schönen guten Morgen.
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0: Ja, manchmal ist es echt schwer, morgens aus dem Bett zu kommen. Eine kalte Dusche zum Beispiel, die wird helfen. Aber Juliane, es gibt noch einen einfacheren Tipp, der sogar noch im Bett funktioniert.
2: So ist es, wenn der Wecker in der Früh klingelt, nicht sofort aufspringen. Lieber erstmal richtig ausgiebig strecken, also wirklich Arme hoch, Beine lang machen. Das bringt nämlich unseren Kreislauf in Schwung, löst Verspannungen und wir starten viel entspannter in den Tag. Und morgen, mit welchem Trick unsere Tomaten im Garten oder auf dem Balkon viel gesünder wachsen.
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12: Mit Pia Wörz, schönen guten Morgen. Sollte es ein Social-Media-Verbot für Kinder und Jugendliche geben? Ein Expertenrat gibt der EU-Kommission heute eine Empfehlung in dieser Frage ab. Deutschland könnte zwar selbst ein Mindestalter festlegen, kontrollieren müssten das dann aber vor allem die Eltern. Verbindliche Alterskontrollen für Plattformen wie TikTok, Instagram und Co. könnte dagegen nur die EU durchsetzen. Die Empfehlungen könnten deshalb die Grundlage für neue Regeln in ganz Europa werden. Anna, Donna Maria oder Martha? Wie soll der Tunnelbohrer für die 2. Stammstrecke in München heißen? Darüber können wir ab heute online abstimmen. Tunnelbohrmaschinen tragen traditionell weibliche Namen. Das geht zurück auf die heilige Barbara, die als Schutzpatronin der Bergleute gilt. Den Link zur Abstimmung findet ihr auf topfm.de. Und nach 4 Sätzen und fast 4 Stunden. Tennisprofi Alexander Zverev hat das Finale von Wimbledon gestern verloren gegen den italienischen Weltranglisten-Ersten Jannik Sinner. Trotzdem hat Zverev allen Grund zu feiern, denn durch den Einzug ins Finale klettert er in der Weltrangliste auf Platz 2.
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13: Musik, Poetry Slam und Sommerfeeling pur. Hier in Starnberg findet Ende Juli wieder die beliebte Open Stage im Bürgerpark statt. Und die Anmeldung läuft. Mit der Open Stage bekommen junge Künstlerinnen und Künstler eine Möglichkeit, ihr Talent zu zeigen und das vor einer wunderschönen Kulisse direkt am See. Mitmachen können Bands, Solokünstler und auch Autoren von 14 bis 27 Jahren. Alle Infos zur Anmeldung gibt's auf topfm.de. Aus Starnberg, Clara Berz.
12: Und mehr Nachrichten aus Oberbayern gibt's auch wieder in einer halben Stunde in den Top FM Nachrichten.
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14: Und da messen wir gerade in Vaterstetten im Landkreis Ebersberg 21 Grad. Adelshofen im Kreis Fürstenfeldbruck sind es 20. Tagestopwerte gehen heute rauf auf bis zu 33 Grad. Dazu viel Sonnenschein. Nachmittags werden die Wolken mehr und es wird windig. Morgen ist es teils sonnig, teils stark bewölkt und vor allem in Richtung Berge gibt's am Nachmittag dann auch teils kräftige Schauer und Gewitter. Schwülwarm wird's bis zu 30 Grad. Am Mittwoch weiter unbeständig mit Schauern und Gewittern.
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14: Da dauert es gerade am längsten auf der A94 Passau Richtung München zwischen Forst-Inning und Parsdorf 28 Minuten plus. A9 Nürnberg Richtung München zwischen Eching und Frankfurt der Ring braucht ihr 23 Minuten länger. Und die A99 Westumfahrung Richtung Lindau zwischen Dreieckfeld-Moching und Lochhausen da eine Viertelstunde plus. Überall sonst seid ihr in unter einer Viertelstunde durch.
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14: Steht einer in Landsberg, Lechfeldstraße, Grafing, Kreis Ebersberg, Wasserburger Straße, merci an den Anton fürs Melden, Gauting, Kreis Starnberg, die Heimstraße und München am Knie statt auswärts. Wenn ihr noch was habt, her damit per Telefon oder WhatsApp unter 08000 1064 1064.
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14: Einen schönen guten Morgen wünsche ich euch. Und die Gedanken, die sind heute noch ein bisschen mehr am See als in der Arbeit, gell? Genieß was. Dazu die Sonne im Gesicht und im Radio Freddie Mercury. Schönen guten Morgen.

0: Hier ist das Top FM Frühstücksradio. Ich wünsche euch einen schönen guten Morgen.
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0: Heute machen wir eine Reise um die Welt. Nach Nordamerika, nach Asien, durch Europa und zum Mittelmeer. Heute geht's in den Weltwald nach Freising. Auf einer Fläche von weit über 100 Fußballfeldern wachsen da über 300 Bäume und Sträucher aus der ganzen Welt. Mit dabei zum Beispiel japanische Schirmtannen, Tulpenbäume oder Libanon-Zedern. Dann gibt es Kunstwerke, Spielplätze für die Kids, Pavillons für die Brotzeit und gerade eine tolle Ausstellung über die Forstwirtschaft in den USA und Deutschland. Außerdem gibt's Infotafeln mit QR-Codes, wo wir mit dem Handy alle Informationen zu unserer Weltreise bekommen. Der Weltwald in Freising ist ein spannender Ausflug in die Natur, perfekt für die ganze Familie.

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3: Mit Pia Wörz, schönen guten Morgen. Kommt ein Social-Media-Verbot für Kinder und Jugendliche? Ein Expertenrat gibt der EU-Kommission heute eine Empfehlung dazu ab. Deutschland könnte zwar selbst ein Mindestalter festlegen, verbindliche Alterskontrollen für TikTok, Instagram und Co. könnte aber nur die EU durchsetzen. Die Empfehlungen könnten deshalb die Grundlage für neue Regeln in ganz Europa werden. Wie geht es dem Wald in Bayern? Wie sehr leidet er unter der Trockenheit? Das möchte die Forstverwaltung in den kommenden Wochen herausfinden. Etwa 16.000 Bäume sollen dafür in Bayern untersucht werden. Letztes Jahr hat es bei fast 40% aller erfassten Bäume deutliche Schäden gegeben. Regenbogenflaggen, bunte Perücken und mehrere tausend Menschen. In Freising ist am Wochenende der erste Christopher Street Day der Stadt gefeiert worden. Damit wurde ein Zeichen für die Liebe und gegen Queerfeindlichkeit, Diskriminierung, Hass und Ausgrenzung gesetzt. Und tierischer Einsatz für die Polizei im Landkreis Rosenheim. In Prien am Chiemsee hat sich gestern eine Fledermaus in ein Schlafzimmer verirrt. Weil die Kinder Angst hatten und die Frau das Tierchen nicht selbst aus der Wohnung entfernen wollte, ist eine Streife vorbeigekommen, hat die kleine Fledermaus eingefangen und dann wieder in Freiheit gebracht. Und mehr Nachrichten aus Oberbayern gibt's auch wieder in einer halben Stunde in den Top FM Nachrichten.
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4: Da messen wir gerade in München am Alten Peter 23 Grad, Starnberg 22 und die Luft heizt sich immer mehr auf. Bis zu 33 Grad Tagestopwerte sind heute drin und am Nachmittag, da werden dann die Wolken mehr und der Wind ebenfalls. Am Dienstag teils sonnig, teils bewölkt und dann in Richtung Nachmittag stellenweise kräftige Schauer und Gewitter. Schwülwarm ist es bei bis zu 30 Grad. Am Mittwoch haben wir dann einen Mix aus Sonne und Wolken, aber es bleibt weiter unbeständig mit Schauern und Gewittern.
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4: Guten Morgen auf die Straßen. A9 Nürnberg Richtung München, zwischen Eching und Kreuz Nord 26 Minuten plus. A99 Westumfahrung Richtung Lindau, zwischen Ludwigsfeld und Lochhausen, da 12 Minuten mehr einplanen. Und noch die B388 Ismaning Richtung Erding, zwischen Ismaning und Fischerhäuser, da 12 Minuten plus. Überall sonst seid ihr in unter 12 Minuten durch.
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4: Kirchseeon, Kreis Ebersberg, die Münchner Straße, Starnberg, Andechser Straße, danke an die Simone fürs Melden. Hohenbrunn, Kreis München, Notinger Weg und noch in München am Knie statt auswärts. Wenn ihr noch was habt, 08000 1064 1064, die Nummer zu uns für Telefon und für WhatsApp. Merci dabei.

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0: Temperaturen über 30 Grad. Auch heute wird's wieder heiß. Und gefühlt sind die Leute wieder viel aggressiver und ungeduldiger als sonst, gell? Vor allem im Straßenverkehr. Hier ist das Top FM Frühstücksradio und da gibt's tatsächlich eine medizinische Erklärung dafür. Unser Körper reagiert auf die Hitze mit Stress und so werden wir schneller gereizt und aggressiv. Bei mir ist der Allgemeinmediziner aus München, Dr. Brockmann. Herr Dr. Brockmann, was passiert denn mit unserem Körper an so heißen Tagen, dass wir so gestresst sind?
1: Das Hauptproblem ist, dass wir unseren Körper immer auf 37 Grad halten wollen. Und das ist eben die eigentliche Belastung. Das heißt, wenn das außen heißer ist, reagiert der Körper damit, dass er quasi sich versucht anzupassen und runterzukühlen. Und das ist genau dieser Stress, der dadurch entsteht.
0: Und warum hat das dann so Auswirkungen auf unsere Stimmung?
1: Das kostet den Körper so extrem viel Energie, dass man Geduld, Konzentration, seine Gelassenheit, da ist einfach weniger Reserve dann für einen selber da, um gewisse andere Sachen zu kompensieren.
0: Okay, also dann merken wir uns, wenn uns das nächste Mal jemand an so einem heißen Tag motzig ist oder uns unnötig anhubt, nicht ärgern lassen. Dem sein Körper versucht wahrscheinlich auch gerade einfach nur mit der Hitze klarzukommen. Und ich meine, das geht am allerbesten mit der Lieblingsmusik im Ohr, die schön aufgedreht. Das hilft auf jeden Fall. Jetzt mit Adam Lambert und What Do You Want From Me? Schönen guten Morgen.

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6: Ich bin Helen Martin. Wie schädlich ist die Nutzung von TikTok, Instagram und Co. für Kinder und Jugendliche? Darüber wird immer wieder diskutiert. Heute legt eine Expertengruppe der EU-Kommission Empfehlungen für ein Social-Media-Verbot für Kinder vor. Dieter Ebeling.
7: Die EU-Kommission will keine unterschiedlichen Regeln zum Thema Kinder und Social Media in den EU-Ländern. Frankreich, Polen, Spanien, Griechenland und Österreich wollen beispielsweise Verbote, allerdings für verschiedene Altersgruppen mit unterschiedlichen Details. Ohne eine klare, einheitliche Ansage gegenüber den großen Anbietern geht das aber nicht. Und die Digitalpolitik ist nun mal Sache der Kommission.
6: Auch diese Woche wird's wieder ordentlich heiß in Deutschland und darunter leiden viele Menschen. Laut einer Umfrage der DAK Gesundheit kämpft jeder Dritte wegen der Temperaturen mit Müdigkeit, Schlafproblemen oder Kreislaufbeschwerden. Dabei sind Frauen deutlich häufiger betroffen als Männer. Die Umfrage hat auch ergeben, dass nur die wenigsten Betroffenen deshalb zum Arzt gehen, auch wenn sie das eigentlich sinnvoll finden. Nachdem das US-Militär erneut Ziele im Iran angegriffen hat, sind die Ölpreise wieder deutlich gestiegen. Ein Fass der Nordseesorte Brent hat sich um gut 4% auf $79,40 verteuert. Es war bereits die vierte Angriffswelle der USA innerhalb von einer Woche. Zur Begründung hat das Militär auf iranische Attacken auf Tanker in der Straße von Hormuz verwiesen. Als Dr. Alan Grant in Jurassic Park wurde er weltberühmt. Jetzt ist Schauspieler Sam Neill im Alter von 78 Jahren gestorben. Das hat die Familie des Neuseeländers auf seinem Instagram-Account bekannt gegeben. Für die Angehörigen kam Neils Tod überraschend, nachdem der noch im April mitgeteilt hatte, dass er nach einer Blutkrebserkrankung jetzt krebsfrei sei.
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8: Wo ist es hier in Garching an heißen Tagen besonders angenehm? Das verrät euch ab sofort die digitale Kühle-Orte-Karte. Mit ein paar Klicks könnt ihr da ganz einfach sehen, wo es in Garching Trinkwasserbrunnen, Badestellen oder auch ein schattiges Plätzchen gibt. Ihr könnt sogar aktiv aussuchen, ob ihr zum Beispiel einen kühlen Ort im Innenraum oder im Freien wollt. Und dann steht einer kleinen Abkühlung nichts mehr im Weg. Aus Garching, Zoe Mesenbrink.
9: Und noch mehr Nachrichten hier aus Oberbayern wieder in einer Stunde in den Top FM Nachrichten.
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9: Am Wochenende, da hat sich die Hitze am See oder im Garten gut aushalten lassen. Heute in der Arbeit schon schwieriger. Wir messen jetzt schon 23 Grad in Landsberg am Schmalzturm. 23 auch bei euch in Halbergmoos, Landkreis Freising. Und es wird auch heute wieder heiß bei 31 Grad Top-Temperatur. Kühlt euch gut mit viel Wasser ab. Die nächsten Tage kommt zwar immer mehr Wolken und auch Regen und Gewitter dazu. Heiß und schwül wird's aber trotzdem.
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9: Servus, liebe Autofahrer. Wir haben einen Stau auf der A9 Nürnberg Richtung München zwischen Eching und Kreuz Nord. Da braucht ihr eine halbe Stunde länger. Und die A99 West Richtung Lindau zwischen Dreieck Allach und Lochhausen. Hier verliert ihr 10 Minuten.
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9: Steht einer München, Rudolf-Zorn-Straße, dann Dachau-Schleißheimer Straße. In Gauting, Landkreis Starnberg, ist es die Heimstraße und in Grafing, Landkreis Ebersberg, die Wasserburger Straße. Habt ihr noch was für uns? Staus oder auch Blitzer könnt ihr jederzeit hier kostenlos durchgeben. Entweder anrufen oder eine WhatsApp schicken an die 08000 1064 1064. Danke euch und kommt gut an.
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9: Guten Morgen. Ich hoffe, ihr hattet ein richtig schönes Wochenende, habt die Sonne genossen und den Akku so ein bisschen aufgeladen für die neue Arbeitswoche. Den Montag verbringen wir heute zusammen mit ganz viel Musik im Top FM Mehr Musiksommer. Da gibt's gleich die Rocker von Nickelback. Danach einen coolen 80er von den Dexys Midnight Runners und damit ihr richtig entspannt in den Arbeitstag starten könnt. Die Lighthouse Family. Jetzt mit High. Kommt gut in den Montag.

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9: So wie wir aus dem Wochenende kommen, starten wir auch in die neue Woche. Heiß und sonnig. Wir messen jetzt um 11:30 24 Grad in Erding an der Stadthalle. 23 sind es am Schliersee. Wir dürfen wieder ordentlich schwitzen heute. Bis zu 31 Grad geht's noch hoch. Morgen gibt's dann mehr Wolken und auch Schauer und Gewitter sind angesagt. So richtig Abkühlung gibt's aber nicht. Es bleibt trotzdem heiß und schwül.
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9: Servus, liebe Autofahrer. Wir haben einen Stau auf der A9 Nürnberg Richtung München zwischen Eching und Kreuz Nord. Hier braucht ihr aktuell 21 Minuten länger. Ansonsten alles frei.
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9: Steht einer in Inning am Ammersee auf der Landsberger Straße. Danke Sarah fürs Durchgeben. München, da ist es die Rudolf-Zorn-Straße. In Dachau Schleißheimer Straße und Hohenbrunn Landkreis München der Notinger Weg. Habt ihr noch was für uns? Staus oder auch Blitzer könnt ihr jederzeit hier kostenlos melden. Entweder anrufen oder eine WhatsApp schicken an die 08000 1064 1064. Danke euch und gute Fahrt.

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0: Sie ist fast 200 Meter lang, frisst sich durch den Münchner Untergrund und braucht noch einen Namen. Pia Wörz aus den Top FM Nachrichten. Die erste Tunnelbohrmaschine für die zweite Stammstrecke. Die muss jetzt noch getauft werden.
1: Ja, und dieses Mal dürfen wir da selber mitentscheiden. Über 1000 Vorschläge sind eingegangen. Drei Namen haben es jetzt letztendlich ins Finale geschafft. Und zwar Anna, Martha und Donna Maria. Und hinter allen steckt sogar eine Geschichte.
0: Okay, also ich wüsste jetzt schon, für was unser Alex Maria aus dem Top FM Frühstücksradio stimmt. Ja. Donna Maria klingt ja aber eher nach Italienurlaub als nach Baustelle.
1: Ja, das stimmt. Der Name verbindet aber tatsächlich die Donnersberger Brücke und den Marienhof, also Start und Ziel der Bohrung, und spielt gleichzeitig auf München als nördlichste Stadt Italiens an. Anna und Martha erinnern dagegen an zwei echte Baupionierinnen, die Ingenieurinnen Anna Beuxen und Martha Schneider-Bürger.
0: Und abstimmen kann jetzt jeder, oder?
1: Ja, genau. Bis zum 24. Juli, also nächste Woche Freitag, könnt ihr euren Favoriten wählen. Den Link findet ihr natürlich auf topfm.de. Und im September geht's dann los. Die Bohrmaschine startet dann an der Donnersberger Brücke und gräbt sich in Richtung Marienhof.
0: Hauptsache, sie bohrt zuverlässig.
1: Ja.
0: Wie sie am Ende heißt, das entscheidet jetzt Oberbayern. Danke dir, Pia.

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7: Ich bin Dominik Schweiger. Sie sollen zwei jesidische Mädchen versklavt und vergewaltigt haben. Unter anderem dafür ist ein irakisches Ehepaar vom Oberlandesgericht München verurteilt worden. Der Mann bekam lebenslang, seine Frau eine Jugendstrafe von 9,5 Jahren. Die beiden sollen der Terrororganisation Islamischer Staat angehört haben. Die Jesiden sind eine religiöse Minderheit, die der IS systematisch verfolgt. Deshalb wurde das Paar auch wegen Völkermordes und Kriegsverbrechen verurteilt. Wenn ein Flug gestrichen wird oder später geht, sollen Reisende künftig leichter an Entschädigungen kommen. Dafür haben die EU-Länder jetzt grünes Licht gegeben. In Zukunft müssen Airlines-Passagiere automatisch über ihren Entschädigungsanspruch informieren. Neu ist außerdem auch, dass Kinder unter 14 Jahren kostenlos neben ihren Eltern sitzen dürfen. Die Regeln sind voraussichtlich ab Mitte 2027 Pflicht. Sollte es ein Social-Media-Verbot für Kinder und Jugendliche geben? Seit Monaten wird schon darüber diskutiert. Die EU-Kommission bekommt heute eine Empfehlung zu dem Thema von einem Expertenrat. Wenn es nämlich um große Namen wie Instagram, TikTok oder Snapchat geht, kann nur die EU per Gesetz eine Alterskontrolle durchsetzen. Früh war's aus, der Traum vom 5. Weltmeistertitel für die deutsche Fußballnationalmannschaft. Und das wird für den DFB richtig teuer. Von einem Defizit von voraussichtlich 9,4 Millionen Euro ist die Rede. Uli Reitinger.
8: Für das Erreichen der ersten K.O.-Runde erhält der DFB von der FIFA knapp 10 Millionen Euro. Zum schon eingeplanten Defizit kommen laut Kicker jetzt nochmal knapp 7 Millionen Euro obendrauf. Abfindungen für Ex-Bundestrainer Nagelsmann und sein Team. Und auch eine mögliche Ablösesumme und das Gehalt des neuen Bundestrainers sind hier noch nicht eingerechnet. Also es wird richtig teuer.
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9: Hier in München geht's für zukünftige Azubis und Studierende ab morgen hoch hinaus. Beim IHK Azubi Riesenrad im Werksviertel können sich Jugendliche in Riesenradgondeln von Münchner Unternehmen zu Ausbildungsberufen und dualen Studiengängen beraten lassen. Die Aktion läuft morgen und übermorgen jeweils von 12 bis 15 Uhr. Und sie ist kostenlos. Ihr müsst einfach nur euren Lebenslauf einpacken und euch anmelden. Alle Infos dazu gibt's auf topfm.de. Aus München, Clara Bertz.
10: Und noch mehr Nachrichten hier aus Oberbayern, die gibt's wieder in einer Stunde in den Top FM Nachrichten.
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10: Wir messen aktuell 26 Grad in München am Botanischen Garten, 25 hat es in Marktschwaben, Landkreis Ebersberg. Es wird auch heute wieder heiß bei 31 Grad Top-Temperatur. Schon die dritte Hitzewelle des Jahres, also der Sommer lässt uns wenig Verschnaufpause, aber so langsam sind wir geübt. Viel trinken, gut einschmieren und nach dem Feierabend geht's noch schnell irgendwo ins Wasser. Die nächsten Tage kommen zwar immer mehr Wolken und auch Regen und Gewitter dazu, heiß und schwül wird's aber trotzdem.
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10: Servus, liebe Autofahrer. Er staut sich auf der A9 München Richtung Nürnberg zwischen Allershausen und Langenbruck hier plus eine Viertelstunde. Die Gegenrichtung A9 Nürnberg Richtung München zwischen Pfaffenhofen und Kreuzneufahren hier plus eine Viertelstunde und auch im weiteren Verlauf zwischen Eching dann und Kreuz Nord plus eine halbe Stunde nochmal on top.
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10: steht einer in München, Ottendichler Straße. Dann Vaterstetten, Landkreis Ebersberg, am Gewerbepark wird noch geblitzt. Inning, Landkreis Starnberg, ist es die Landsberger Straße und in Kirchheim, Landkreis München, Hausener Holzweg. Habt ihr noch was für uns? Staus oder auch Blitzer könnt ihr kostenlos melden. Entweder anrufen oder eine WhatsApp schicken an die 08000 1064 1064. Danke euch und kommt gut an.
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10: Schönen Montag euch. Heute werden nach dem Wochenende die Kühlschränke und Vorräte wieder aufgefüllt. Experten sagen übrigens, wir sollen montags beim Einkaufen besonders gut auf den Kassenbon mal drauf schauen. Da passieren nämlich mehr Fehler als sonst, zum Beispiel, weil die Angebote der Woche vielleicht noch nicht im System sind. Montag eben, da läuft's noch nicht ganz so rund. Aber wir beißen uns durch den Vormittag mit dem Top FM Mehr Musik Sommer und einer halben Stunde Musik am Stück. Wir haben Juanes dabei, was Spanisches, Mike Oldfield und Oasis und zum Start gibt's Boy Meets Girl. Schönen Montag euch!

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13: 11:30 Hamas. Wir messen 26 Grad in Germering am Abenteuerspielplatz, 29 in Kirchheim im Landkreis München. Bis zu 31 Grad geht's heute noch rauf. Durchgehend ist die Sonne wieder am Start und aktuell ist ja wirklich jeder Tag heiß. Mal zwar ein bisschen wechselhafter mit Wolken und Gewitter, so auch morgen. Da gibt's auch mal ein bisschen Regen, aber auf die Hitze können wir uns verlassen. Es bleibt trotzdem heiß und schwül.
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13: Servus, liebe Autofahrer. Obacht geben bitte auf der A96 München Richtung Lindau. Bei der Einfahrt Landsberg West, da steht ein kaputtes Auto in der Einfahrt drinnen, also da bitte vorsichtig sein. Ansonsten staut sich's auf der A9 München Richtung Nürnberg zwischen Allershausen und Langenbruck hier plus 20 Minuten. Dann die Gegenrichtung A9 Nürnberg Richtung München zwischen Dreieck Holledau und Allershausen, die kostet euch aktuell 30 Minuten extra und auch der weitere Verlauf dann zwischen Eching und Kreuz Nord hier nochmal plus 23 Minuten.
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13: Steht einer in München, Schäftlarnstraße. Danke Isabel fürs Durchgeben. Wessling, Landkreis Starnberg, ist es die Hauptstraße. In Vatterstetten, Landkreis Ebersberg, am Gewerbepark wird geblitzt und Kirchheim, Landkreis München, da der Hausener Holzweg. Habt ihr noch was für uns? Staus oder auch Blitzer könnt ihr jederzeit bei uns kostenlos durchgeben. Entweder anrufen oder eine WhatsApp schicken an die 08000 1064 1064. Danke euch und kommt gut an.

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0: Gleich 11:45, Radio Top FM ist hier. Servus. Wir starten Richtung Mittagspause und bei den Temperaturen da draußen, da gibt's jetzt vielleicht eher weniger einen Schweinebraten mit Knödeln. Aber was landet bei euch eigentlich am liebsten auf dem Teller, wenn es draußen so richtig heiß ist? Das sagt ihr in Fürstenfeldbruck.
1: Honigmelone mit Schinken.
2: Alles mit Rucola, Tomaten und Burrata.
3: Wenig und nichts Heißes in dem Sinn. Keinen Sauerbraten.
4: Ein Spaghetti-Eis.
5: Also ich esse gerne Wassermelone, wenn es warm ist.
6: Einen richtig schönen, leckeren Salat mit einem kühlenden Dressing. Vielleicht noch ein bisschen Melonen rein. Sehr, sehr lecker.
0: Also das klingt alles sehr, sehr gut. Habe ich richtig Hunger bekommen jetzt, dank euch. Habt ihr noch ein paar Tipps fürs Mittagessen? Würde mich freuen. Schreibt mir auf WhatsApp oder

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11: Ich bin Dominik Schweiger. Der Flieger kommt viel zu spät an oder hebt gar nicht erst ab. In dem Fall sollen Verbraucherinnen und Verbraucher künftig leichter eine Entschädigung bekommen. Die EU-Mitgliedstaaten haben neue Regelungen für Fluggastrechte gebilligt. Dazu gehören auch kostenlose Sitzplatzreservierungen für Kinder, Schwangere und Menschen mit Behinderungen. Bis Mitte 2027 müssen die Airlines die Regeln umsetzen. Rauchen wird teurer. Dass die Bundesregierung die Tabaksteuer erhöhen will, ist ja schon bekannt. Die soll aber wohl stärker steigen als gedacht, berichtet das Redaktionsnetzwerk Deutschland. Bis 2030 soll der Preis für eine Schachtel Zigaretten schrittweise auf 11,78 Euro steigen. Das sind ungefähr 40 Cent mehr als ursprünglich geplant. Mehr als ein Jahr hat der Prozess um die Versklavung zweier jesidischer Mädchen und der Mitgliedschaft in der Terrorvereinigung Islamischer Staat gedauert. Jetzt hat das Oberlandesgericht München das Urteil verkündet. Für den Mann lautet es lebenslänglich. Fabian Schaffer berichtet.
12: Das Gericht verhängte eine lebenslange Freiheitsstrafe gegen den Mann und eine Jugendstrafe von 9,5 Jahren gegen die Frau, unter anderem wegen Völkermordes, Kriegsverbrechen und Verbrechen gegen die Menschlichkeit. Das Gericht sah es als erwiesen an, dass die beiden zwei jesidische Mädchen im Irak als Sklavinnen kauften, ausbeuteten und dass der Mann die Kinder sexuell missbrauchte.
11: Kinder unter 13 sollten in den EU-Ländern soziale Medien nicht mehr so nutzen dürfen wie bisher, quasi eine Beschränkung. Dazu rät der Expertenrat, den die EU-Kommission beauftragt hat. Nur wenn Eltern dabei sind oder wenn es um einen pädagogischen Kontext geht, sollten Kinder unter 13 Social Media nutzen dürfen und dann auch nur zeitlich begrenzt.
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13: Musik, Poetry Slam und Sommerfeeling pur. Hier in Starnberg findet Ende Juli wieder die beliebte Open Stage im Bürgerpark statt. Und die Anmeldung läuft. Mit der Open Stage bekommen junge Künstlerinnen und Künstler eine Möglichkeit, ihr Talent zu zeigen und das vor einer wunderschönen Kulisse direkt am See. Mitmachen können Bands, Solokünstler und auch Autoren von 14 bis 27 Jahren. Alle Infos zur Anmeldung gibt's auf topfm.de. Aus Starnberg, Clara Berz.
14: Und noch mehr Nachrichten hier aus Oberbayern, wieder in einer Stunde in den Top FM Nachrichten.
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14: Am Wochenende, da hat sich die Hitze am See oder auch im Garten gut aushalten lassen. Heute in der Arbeit schon schwieriger. Wir messen 27 Grad in Dorfen an der Eishalle. 27 auch in Eichenau, Landkreis Fürstenfeldbruck. Und es wird noch ein Stückchen heißer heute. Bis zu 31 Grad die Top-Temperatur. Kühlt euch gut mit viel Wasser ab. Die nächsten Tage kommen zwar immer mal wieder mehr Wolken und auch Regen und Gewitter dazu. Heiß und schwül wird's aber trotzdem.
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14: Servus, liebe Autofahrer, und Obacht geben bitte auf der A96 München Richtung Lindau. Die Einfahrt Landsberg West, da steht ein kaputtes Auto in der Einfahrt drin, also da bitte vorsichtig. Ansonsten staut sich's auf der A9 einmal München Richtung Nürnberg zwischen Allershausen und Langenbruck, hier plus eine halbe Stunde. Die Gegenrichtung A9, Nürnberg Richtung München zwischen Dreieck Holledau und Allershausen, da braucht ihr eine ganze Stunde länger, und dann noch im weiteren Verlauf zwischen Garching Nord und Kreuz Süd, da kommt nochmal eine Viertelstunde obendrauf.
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14: Steht einer in Zorneding, Landkreis Ebersberg, die Egel-Hartinger Straße. Danke Karin fürs Durchgeben. Fürstenfeldbruck, da ist es die Augsburger Straße. In München Schäftlandstraße und Wessling, Landkreis Starnberg, die Hauptstraße. Habt ihr noch was für uns? Staus oder auch Blitzer könnt ihr jederzeit kostenlos melden, entweder anrufen oder eine WhatsApp schicken an die 08000 1064 1064. Danke euch und kommt gut an.
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14: Die Mikrowellen laufen. Für die nächsten zwei Tage gibt's Grillreste in der Arbeit. Aber auch lecker. Lasst's euch schmecken und genießt den Top FM Mehr Musiksommer zu eurer Mittagspause. Zum Start gibt's Tears for Fears. Und schaut.

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10: So wie wir aus dem Wochenende kommen, starten wir auch in die neue Woche rein. Heiß und sonnig. Wir messen jetzt 28 Grad in München an der Alten Pinakothek. 27 sind in Bad Tölz. Wir dürfen wieder ordentlich schwitzen. Ein bisschen was ist noch drin. 31 Grad die Top-Temperatur heute. Morgen gibt's dann mehr Wolken und auch Schauer und Gewitter sind angesagt. So richtig Abkühlung gibt's aber nicht. Es bleibt trotzdem heiß und schwül.
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10: Servus, liebe Autofahrer. Wir haben Stau auf der A9 München Richtung Nürnberg zwischen Allershausen und Langenbruck. Hier braucht ihr 23 Minuten länger. Und die Gegenrichtung A9 Richtung München zwischen Dreieck Holledau und Kreuz Neufahrn, da braucht ihr 45 Minuten länger.
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10: Steht einer in München, Ständlerstraße. Danke, Matthias, fürs Durchgeben. Hohenbrunn, Landkreis München, die Robert-Bosch-Straße ist es. In Zorneding, Landkreis Ebersberg, Egelhartinger-Straße und Fürstenfeldbruck, da die Augsburger. Habt ihr noch was gesehen? Staus oder auch Blitzer könnt ihr jederzeit bei uns kostenlos durchgeben. Entweder anrufen oder eine WhatsApp schicken an die 08000 1064 1064. Danke euch und kommt gut an.

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0: Radio Top FM für euch. Servus. Und wir kriegen Post. In Oberbayern, da flattern wieder ganz viele Briefe in eure Briefkästen und zwar vom Kraftfahrtbundesamt. Wenn ihr so einen findet, dann erstmal keine Sorge, das hat nichts mit einem Strafzettel oder Punkten in Flensburg zu tun. Dahinter steckt eine bundesweite Umfrage. Top FM-Kollegin Clara Bertz, was hat es denn mit dieser Umfrage auf sich?
1: Ja, das Ganze ist eine Fahrleistungserhebung. Das Bundesamt möchte damit rausfinden, wie viel die Fahrzeuge in Deutschland tatsächlich so unterwegs sind. Diese Zahlen sind dann wichtig, um dann zum Beispiel Straßen besser zu planen, den Verkehr zu untersuchen oder auch Maßnahmen für den Klimaschutz zu entwickeln. Und dafür werden eben aktuell etwa 200.000 Fahrzeuge per Zufall ausgewählt.
0: Und wenn ich so einen Brief bekomme, was muss ich dann machen?
1: Also erstmal, die Teilnahme ist völlig freiwillig. Wer mitmacht, meldet einfach zweimal den aktuellen Kilometerstand. Einmal jetzt und dann in ein paar Wochen nochmal. Dazu kommen dann noch ein paar kurze Fragen, zum Beispiel, wie das Fahrzeug genutzt wird. Also das Ganze dauert echt nicht lange und geht entweder online oder einfach auf Papier. Außerdem müssen wir uns auch gar keine Sorgen machen, dass da irgendwelche Daten gespeichert werden. Die Erhebung dient wirklich nur dazu, um einen Überblick über den Verkehr in Deutschland zu bekommen.
0: Also, falls bei euch so ein Brief vom Kraftfahrtbundesamt ankommt, wisst ihr jetzt Bescheid. Wer mitmacht, der hilft dabei, wichtige Daten für die Verkehrsplanung und die Forschung zu sammeln. Danke dir, Clara, für die Infos. Und hier geht's weiter mit den besten Songs aus 4 Jahrzehnten mit Gladys Knight, License to Kill. Schönen Montag.

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7: Ich bin Dominik Schweiger. Volkswagen-Chef Blume hat zum ersten Mal eine konkrete Zahl zum geplanten Sparkurs genannt. Ohne Einsparungen bei den Arbeitskosten könnten weltweit rund 50.000 Stellen wegfallen. Wie viele Jobs am Ende tatsächlich gestrichen werden, ist laut Blume aber noch offen. Der Konzern prüft derzeit weitere Möglichkeiten, die Kosten zu senken. Social Media sollte von Kindern unter 13 nur dann genutzt werden dürfen, wenn Eltern dabei sind oder das Ganze zum Lernen benutzt wird und dann auch nur zeitlich begrenzt. Das rät der Expertenrat, den die EU-Kommission beauftragt hat. Bei Plattformriesen wie Instagram, TikTok oder Snapchat muss nämlich die EU eine Altersgrenze festsetzen. Wenn der Flug ausfällt oder zu spät startet, sollen es Reisende künftig leichter haben, an Entschädigungen zu kommen. Dafür haben die EU-Staaten jetzt grünes Licht gegeben. Die Airlines müssen das ab Mitte nächsten Jahres umsetzen. Dieter Ebeling berichtet aus Brüssel.
8: Innerhalb von 4 Tagen müssen die Passagiere von der Airline über das Recht auf Entschädigung informiert werden. Für den Antrag haben sie dann 9 Monate Zeit. Nach dem Antrag muss innerhalb von 30 Tagen über die Entschädigung informiert werden. Zu Verbesserungen gehört auch, dass für die Sitzreservierung von Kindern unter 14 Jahren neben den Eltern nichts mehr gezahlt werden muss.
7: Dass Deutschland bei der Fußball-WM so früh rausgeflogen ist, war nicht nur enttäuschend, für den DFB wird's auch richtig teuer. Die Rede ist von einem Defizit von 9,4 Millionen Euro, wie der Kicker berichtet. Nicht mit einberechnet ist da das Aus von Nationaltrainer Julian Nagelsmann und seinem Team. Das soll den Deutschen Fußballbund fast 7 Millionen Euro kosten. Ins Plus wäre der DFB laut eigener Aussage erst ab dem Finale gekommen.
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9: Wo ist es hier in Garching an heißen Tagen besonders angenehm? Das verrät euch ab sofort die digitale kühle Ortekarte. Mit ein paar Klicks könnt ihr da ganz einfach sehen, wo es in Garching Trinkwasserbrunnen, Badestellen oder auch ein schattiges Plätzchen gibt. Ihr könnt sogar aktiv aussuchen, ob ihr zum Beispiel einen kühlen Ort im Innenraum oder im Freien wollt. Und dann steht einer kleinen Abkühlung nichts mehr im Weg. Aus Garching, Zoe Mesenbrink.
10: Und noch mehr Nachrichten hier aus Oberbayern, die gibt's wieder in einer Stunde in den Top FM Nachrichten.
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10: Es ist 13 Uhr und wir messen 29 Grad in Diesen am Ammersee, 27 in Wolfersdorf, Landkreis Freising. Ein bisschen was ist noch drinnen. 31 Grad die Top-Temperatur, heute wieder heiß. Schon die dritte Hitzewelle des Jahres, also der Sommer, der lässt uns wenig Verschnaufpause, aber so langsam sind wir geübt. Viel trinken, gut einschmieren und nach dem Feierabend geht's noch schnell irgendwo ins Wasser. Die nächsten Tage kommen zwar immer mehr Wolken und auch Regen und Gewitter dazu, heiß und schwül wird's aber trotzdem.
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10: Servus, liebe Autofahrer. Obacht geben bitte auf der A94 München Richtung Passau zwischen Hohenlinden und Pastetten. Da haben wir einen Spanngurt auf der Straße. Da bitte vorsichtig fahren. Dann staut sich's noch auf der A9 München Richtung Nürnberg zwischen Pfaffenhofen und Langenbruck. Hier braucht ihr 20 Minuten länger. Die Gegenrichtung A9 Richtung München zwischen Dreieck Holledau und Kreuz Neufahren. Da steht ihr eine halbe Stunde im Stau und auch im weiteren Verlauf zwischen Garching Nord und Kreuz Nord. Da kommt auch noch mal eine Viertelstunde obendrauf.
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10: Steht einer in München Ballernstraße. Danke Iris fürs Durchgeben. In Dachau wird auf dem Weblinger Weg geblitzt. In Planegg, Landkreis München, ist es die Münchner Straße. Und Zorneding, Landkreis Ebersberg, Egelhartinger. Habt ihr noch was für uns? Staus oder Blitzer könnt ihr bei uns jederzeit kostenlos durchgeben. Entweder anrufen oder eine WhatsApp schicken an die 08000 1064 1064. Danke euch und kommt gut an.
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10: Ich hoffe, ihr hattet eine richtig schöne Mittagspause, habt die Sonne genossen und den Akku ein bisschen aufgeladen, damit wir jetzt weiter durch den Nachmittag powern können mit ganz, ganz viel Musik. Im Top FM Mehr Musiksommer gibt's gleich die Rocker von Green Day. Danach einen coolen 80er von Miriam Makeba für den Sommersound. Und zum Start gibt's einen Klassiker von Robbie Williams. Angels, kommt gut durch den Montag.

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6: Halb zwei ist es und wir messen 27 Grad in Ebersberg am Alten Kino. 28 sind es in Gilching, Landkreis Starnberg. Bis zu 31 Grad, also ein bisschen was geht heute noch. Durchgehend ist die Sonne wieder am Start und aktuell ist es ja wirklich jeden Tag heiß. Mal ein bisschen wechselhafter mit Wolken und Gewitter, so auch morgen. Da gibt's auch mal wieder ein bisschen Regen, aber auf die Hitze, da können wir uns drauf verlassen. Es bleibt trotzdem heiß und schwül.
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6: Servus, liebe Autofahrer. Obacht geben bitte auf der A96 München Richtung Lindau zwischen Landsberg Ost und Landsberg Nord. Da steht ein kaputtes Auto und wir haben Personen auf der Straße. Da bitte vorsichtig. Ansonsten Stau auf der A9 Nürnberg Richtung München zwischen Dreieck Holledau und Allershausen. Da braucht ihr aktuell 40 Minuten länger. Ansonsten alles frei.
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6: Steht einer München, Schäftlandstraße, hat der Christian durchgegeben. Danke dir. Petershausen, Landkreis Dachau, da ist es die Ortsstraße. In Gauting, Landkreis Starnberg, Pippinstraße und Zorneding, Landkreis Ebersberg, da die Egelhartinger. Habt ihr noch was für uns? Staus oder auch Blitzer, die könnt ihr jederzeit bei uns kostenlos durchgeben. Entweder anrufen oder eine WhatsApp schicken an die 08000 1064 1064. Danke euch und gute Fahrt.

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0: Der Montagnachmittag hier bei Radio Top FM. Servus.
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0: Und manchmal ist es echt schwer, morgens aus dem Bett zu kommen. Nach einer kalten Dusche geht's dann meistens. Juliane aus dem Top FM Frühstücksradio hatte aber noch einen Tipp, der sogar noch im Bett funktioniert.
2: So ist es, wenn der Wecker in der Früh klingelt, nicht sofort aufspringen. Lieber erstmal richtig ausgiebig strecken, also wirklich Arme hoch, Beine lang machen. Das bringt nämlich unseren Kreislauf in Schwung, löst Verspannungen und wir starten viel entspannter in den Tag.
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12: Ich bin Dominik Schweiger. Beim Autobauer Volkswagen könnten deutlich mehr Stellen wegfallen als bislang offiziell bekannt. Konzernchef Blume hält weltweit bis zu 50.000 gestrichene Jobs für möglich. Um das zu verhindern, müssten dringend die Arbeitskosten gesenkt werden, so Blume. Wie viele Stellen dann tatsächlich wegfallen, ist noch offen. Rauchen wird teurer. Dass die Bundesregierung die Tabaksteuer erhöhen will, ist ja schon bekannt. Die soll aber wohl stärker steigen als gedacht, berichtet das Redaktionsnetzwerk Deutschland. Bis 2030 soll der Preis für eine Schachtel Zigaretten schrittweise auf 11,78 Euro steigen. Das sind ungefähr 40 Cent mehr als ursprünglich geplant. Mit dem Flugzeug zu verreisen wird immer teurer. In den ersten 6 Monaten des Jahres sind die Preise im Schnitt um 8,5% im Vergleich zum Vorjahreszeitraum gestiegen, so die Bundesstatistik. Vor allem Flüge nach Mittelamerika und ins europäische Ausland sind teurer geworden. Billiger geworden sind dagegen Flüge nach Afrika. Wer pauschal reist, kommt etwas günstiger weg. Mehr als ein Jahr hat der Prozess um die Versklavung zweier jesidischer Mädchen und der Mitgliedschaft in der Terrorvereinigung Islamischer Staat gedauert. Jetzt hat das Oberlandesgericht München das Urteil verkündet. Für den Mann lautet es lebenslänglich. Fabian Schaffer berichtet.
13: Das Gericht verhängte eine lebenslange Freiheitsstrafe gegen den Mann und eine Jugendstrafe von 9,5 Jahren gegen die Frau, unter anderem wegen Völkermordes, Kriegsverbrechen und Verbrechen gegen die Menschlichkeit. Das Gericht sah es als erwiesen an, dass die beiden zwei jesidische Mädchen im Irak als Sklavinnen kauften, ausbeuteten und dass der Mann die Kinder sexuell missbrauchte.
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14: Hier in München geht's für zukünftige Azubis und Studierende ab morgen hoch hinaus. Beim IHK Azubi Riesenrad im Werksviertel können sich Jugendliche in Riesenradgondeln von Münchner Unternehmen zu Ausbildungsberufen und dualen Studiengängen beraten lassen. Die Aktion läuft morgen und übermorgen jeweils von 12 bis 15 Uhr. Und sie ist kostenlos. Ihr müsst einfach nur euren Lebenslauf einpacken und euch anmelden. Alle Infos dazu gibt's auf topfm.de. Aus München, Clara Bertz.
15: Danke, Clara. Und mehr Nachrichten aus Oberbayern gibt's dann auch wieder in einer Stunde in den Top-FM-Nachrichten um 3.
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15: Es ist heiß heute, Grafing am Eisstadion 28 Grad, Mittenwald 27 Grad, dazu heute wirklich viel, viel Sonne. Wenn wir auf morgen schauen, da wird es dann teilweise unbeständig. Also morgen in der Früh am Dienstag, da kann es teilweise örtlich ein bisschen nass werden. Tagsüber dann aber ähnlich wie heute viel Sonne, Top-Temperaturen so um die 30 Grad. Und gegen Abend, da steigt dann das Gewitter- und Regenrisiko.
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15: Der Blick auf die Straßen jetzt nochmal kurz nach zwei und da sieht's eigentlich ganz gut aus. Wir müssen aber aufpassen auf der A8 Stuttgart-München in Höhe Dachau-Fürstenfeldbruck in beiden Richtungen. Bitte aufpassen, da ist eine Entenfamilie auf der Fahrbahn unterwegs. Ansonsten haben wir die A9 München-Nürnberg zwischen Pfaffenhofen und Langenbruck. 20 Minuten dauert's da länger und im weiteren Verlauf dann noch zwischen Manching und Lenting auch da nochmal 20 Minuten plus und in der Gegenrichtung Richtung die A9 Nürnberg-München zwischen dem Dreikollitzer und Allershausen. Da müsst ihr 30 Minuten mehr Zeit einplanen. Ansonsten sieht es ganz gut aus, wenn er irgendwo steht, ein paar Minuten, dann seid ihr da durch.
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15: Geblitzt wird bei uns hier in Oberbayern. Da haben wir Wessling im Landkreis Starnberg, die Hauptstraße. Dann wird geblitzt in Herrsching am Ammersee, die Riederstraße. In Plining, die Landshuter Straße. Und der neueste Blitzer aus München, die Leopoldstraße. Danke, Josef. Habt ihr noch was gesehen? Staus und Blitzer, meldet ihr mal kostenlos per Anruf, per WhatsApp. Die Nummer ist die 08000 1064 1064. Danke euch, gute Fahrt.
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15: Servus ihr Lieben, schön, dass ihr wieder mit dabei seid. Ich hoffe, ihr habt alle ein tolles Wochenende hinter euch. Ich habe die Sonne genossen, habt viel Energie getankt für die neue Woche. In der geht's bei uns sommerlich weiter, vor und auch im Radio, denn wir haben weiter für euch den Top FM Mehr Musiksommer. Zum Start jetzt mit dem King of Pop und Thriller. Und dazu freuen wir uns gleich auch noch für mehr Abwechslung aus vier Jahrzehnten auf Pink und auf Paul Young. Schönen Montagnachmittag euch.

Servus ihr Lieben, Montagnachmittag ist es, jetzt hier mit Erinnerungen an das Jahrzehnt, in dem wir fußballerisch noch ganz vorne mit dabei waren, in dem wir Welt- und auch Europameister wurden, wir uns dank Buffalo-Tretern ein paar Zentimeter größer gemacht haben, Windows uns am PC vieles erleichtert hat, ja, und wir uns im Kino von Titanic oder auch Forrest Gump haben begeistern lassen. Es geht natürlich um die 90er. Jetzt im Top FM mehr Musiksommer mit Shania Twain. Und dazu freuen wir uns gleich auch noch auf Mr. Big und aus den 80ern ist Bon Jovi am Start.

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0: So klingt der Montagnachmittag hier mit Radio Top FM mit euren Lieblingssongs, die besten Songs aus vier Jahrzehnten und mehr davon. Also mehr Abwechslung gibt's dann auch gleich nach halb wieder. Durch den Arbeitsendspurt geht's dann mit Synthie-Pop der 80er von den Pet Shop Boys. Dann wird's gefühlvoll mit Jason Mraz und I'm Yours. Und durch die 90er powern uns gleich die Jungs von Liquido mit Narcotics. So klingt der Mehrmusiksommer zum Wochenstart hier bei Top FM.
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5: 29 Grad haben wir es in München am Westpark. Auch geschwitzt wird in Erding auch bei 29 Grad. Ja, das ist heute wieder ein sommerlicher Start in die neue Woche. Und es geht genauso heiß eigentlich auch die nächsten Tage weiter. Aber morgen am Dienstag, da starten wir erstmal noch mit vielen Wolken, da kann es ein bisschen nass werden morgen in der Früh. Ansonsten aber tagsüber wieder viel Sonne, Top-Temperaturen um die 30 Grad. Aber so gegen Abend, da steigt dann das Gewitter, auch Schauerrisiko. Und wenn wir auf den Mittwoch schauen, der wird auch heiß und sonnig, aber auch da kann es weiterhin Schauer und auch Gewitter geben.
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5: Der Blick auf die Straßen jetzt um 2:30 und da immer noch aufpassen auf der A8 München-Stuttgart zwischen Dachau-Fürstenfeldbruck und Sulzemoos. Da steht ein defekter LKW, der ragt auf die Straße und da liegen auch Reifenteile rum. Also passt in dem Bereich bitte auf. Dann aber die A9 München-Nürnberg zwischen Manching und Denkendorf dauert 20 Minuten länger. A93 Rosenheim-Kiefersfelden zwischen Brandenburg und Kiefersfelden 40 Minuten plus. Und wenn er sonst irgendwo steht, ein paar Minuten. Und dann seid ihr da durch.
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5: Geblitzt wird bei uns hier in Oberbayern. Da haben wir Starnberg, die Söckinger Straße. Dann steht noch ein Blitzer in Fürstenfeldbruck, Kurt-Schumacher Straße. Geblitzt wird in Kirchseeon auf der Wasserburger Straße. Und der neueste Blitzer aus München, die Schäftlandstraße. Danke, Johannes. Habt ihr noch was gesehen? Staus und Blitzer, meldet ihr mal kostenlos per Anruf, per WhatsApp. Die Nummer ist die gleiche. 08000 1064 1064. Danke euch, gute Fahrt.

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0: So klingt der Wochenstart hier mit Radio Top FM. Und auch in dieser Woche heißt wie immer um diese Uhrzeit so gegen 2:45 Hammer, wieder was gelernt.
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0: Was gehört zu einem perfekten Freibadbesuch? Ja, die Sonne natürlich, Wasserspaß, auch ein Eis, eine perfekte Arschbombe und, was natürlich nicht fehlen darf, Freibad-Pommes. Die besten Pommes aller Zeiten. Und heute feiern wir die frittierten, gebackenen Kartoffelsticks an sich, denn heute ist er, der Tag der Pommes. Aber woher kommt der Name Pommes denn eigentlich?
2: Der Name kommt aus dem französischen Pommes frites, heißt übersetzt so viel wie frittierte Kartoffeln. Lustig dabei, das französische Wort Pommes bedeutet eigentlich Apfel. Erst Pommes de terre heißt wörtlich Erdäpfel, also Kartoffeln. Und obwohl der Name französisch ist, wurden Pommes vermutlich gar nicht in Frankreich erfunden, sondern in Belgien. Darüber wird bis heute diskutiert.
0: Ah, sind wir doch gleich wieder ein bisschen schlauer und ich auch ein bisschen hungriger. Übrigens, fast 30% der Deutschen, ich gehöre auch dazu, essen die Pommes am liebsten mit Ketchup und Mayo, also die sogenannte Pommes-Schranke. Und ihr schickt mir gerne eine WhatsApp an die 08000 1064 1064.
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0: Heute Joss Stone und Emily Sandé. Morgen eine Zusatzshow von Polt mit den Weltbrüdern. Am Donnerstag, da kommt Sass. Ja, und am Wochenende noch Vincent Weiss. Und für den glorreichen Abschluss noch die Purple. Das nochmal live genießen, das wird großartig. Ja, da ist einiges geboten im Endspurt des Sommer-Tollwoods. Und das Who is Who der Musikgeschichte, das gibt's dann gleich auch bei uns wieder hier bei Top FM. Im Top FM mehr Musiksommer nach drei unter anderem mit Queen, Elton John und Billy Idol.
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4: Ich bin Dominik Schweiger. Kinder unter 13 sollten in den EU-Ländern soziale Medien nicht mehr so nutzen dürfen wie bisher. Quasi eine Beschränkung. Dazu rät der Expertenrat, den die EU-Kommission beauftragt hat. Nur wenn Eltern dabei sind oder wenn es sich um einen pädagogischen Kontext handelt, sollten Kinder unter 13 Social Media nutzen dürfen und dann auch nur zeitlich begrenzt. In Nürnberg steigen immer mehr Menschen vom Auto auf den öffentlichen Nahverkehr um. Letztes Jahr haben knapp 164 Millionen Leute Busse und Bahnen genutzt, so viele wie noch nie. Damit ist das Auto nicht mehr das wichtigste Verkehrsmittel innerhalb der Stadt, so die Verkehrsgesellschaft Nürnberg. Trotzdem hat das Unternehmen wieder rote Zahlen geschrieben, gleichzeitig aber auch Millionen unter anderem in neue Elektrobusse investiert. Volkswagen-Chef Blume hat zum ersten Mal das mögliche Ausmaß der Konzernsparpläne genannt. Ohne Veränderungen der Arbeitskosten müssten weltweit gut 50.000 Stellen gestrichen werden, hieß es. Zoe Tasuvali berichtet.
5: Noch ist also nicht entschieden, wie viele Jobs am Ende tatsächlich wegfallen. Gleichzeitig bleibt die Zukunft mehrerer deutscher Werke offen. Für Emden, Hannover, Zwickau und Neckarsulm kann der Konzern über das Jahr 2030 hinaus noch keine wettbewerbsfähige Auslastung zusagen. Blume betont aber, andere Lösungen seien immer besser, als sein Werk zu schließen.
4: Das Auswärtige Amt hat den russischen Botschafter in Berlin einbestellt. Grund sind Cyberangriffe aus Russland gegen Deutschland, EU-Staaten und internationale Partner. Frankreich will das Gleiche in den nächsten Tagen tun. Das Einbestellen eines Botschafters ist quasi die Vorstufe zu diplomatischen Sanktionen.
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6: Ihr wohnt hier im Landkreis Freising und habt einen besonders naturnahen und bienenfreundlichen Garten? Dann bewerbt euch doch beim Wettbewerb Deutschland summt. Gesucht werden naturnah gestaltete Gärten, Balkone, Schulhöfe oder Firmengelände, die Wildbienen, Schmetterlingen und anderen Tieren Lebensraum bieten. Mitmachen könnt ihr noch bis Ende Juli und die besten Projekte werden dann in Berlin ausgezeichnet. Alle Infos zum Wettbewerb findet ihr auf topfm.de. Aus Freising, Clara Bertz.

0: So, jetzt sind wir wieder da. Jetzt bin ich da. Jetzt geht wieder was. Mehr Nachrichten gibt's dann aus Oberbayern auch wieder in einer Stunde in den Top FM Nachrichten um 4.
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0: So, jetzt schauen wir mal auf die aktuellen Temperaturen. Heiß ist es und scheinbar auch mir und dem Computer. So, wir haben 28 Grad gerade gemessen, also knapp 30 Grad. Es wird geschwitzt bei uns in Starnberg am Kirchplatz, auch in Landsberg am Wildpark. Und wenn wir auf morgen schauen, auf den Dienstag, da ist es zunächst bewölkt. Örtlich wird's dann auch nass. Also ein ganz anderes Bild als die letzten Tage. Aber tagsüber ist es wieder mit viel Sonne und es wird heiß um die 30 Grad. Und gegen Abend da steigt dann das Gewitter- und auch Regenrisiko.
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0: Und da schauen wir jetzt, was auf den Straßen so los ist. Und da ist immer noch auf der A9 natürlich viel los. Da haben wir ja immer noch diese Dauerbaustelle. A9 München-Nürnberg zwischen Manching und Denkendorf dauert 20 Minuten länger. Richtig viel los. A93 Rosenheim-Kiefersfelden zwischen Brandenburg und Kiefersfelden. Da dauert es eine Stunde länger. Ansonsten sieht's auf den Autobahnen eigentlich ganz gut aus. Auch auf dem Mittleren Ring kommt er immer noch gut durch.
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0: Geblitzt wird in Wessling auf der Hauptstraße, dann haben wir Fürstenfeldbruck, da ist es die Kurt-Schumacher-Straße, in Plining wird geblitzt auf der Landshuter Straße und der neueste Blitzer in München, die Landsberger Straße, danke Petro. Habt ihr noch was gesehen? Staus und Blitzer, meldet ihr mal kostenlos per Anruf, per WhatsApp, die Nummer, die ist die gleiche, 08000 1064 1064. Danke euch und eine gute und vor allem auch eine sichere Fahrt.
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0: Servus ihr Lieben, zum Start rein in die neue Stunde mit wachsender Vorfreude auf den Feierabend. Und wir sorgen natürlich dafür, dass der Arbeitsendspurt schnell vorbeigeht. Und was haben wir dafür? Eure Lieblingssongs. Katie Tunstall ist gleich dabei, Billy Idol und zum Start für viele von euch ja die größte Band aller Zeiten. Queen mit I Want It All. 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

0: Einmal zahlen, zweimal fahren. Der Gutschein gilt heute noch bis 19 Uhr auf dem Poinger Volksfest. Fahrspaß gepaart mit Bierzeitstimmung also. Und das bei bestem Sonnenschein. Ja, und bei uns, da heißt es jetzt auch wieder.
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0: Genau, einsteigen für die nächste Fahrt im Top FM Mehr Musik Sommer. Mit dabei jetzt Elton John, die Eurythmics. Und das hier ist der große Comeback-Song der 90er von Blondie. Jetzt bei Top FM. Maria.

0: Mit Disney-Sound von Elton John geht's hier durch den Montagnachmittag der Top FM Mehr Musik Sommer. Eure Lieblingssongs und dazu gibt's gleich noch eine Portion Ruhm, Ehre und Respekt. Zumindest könntet ihr euch holen im Top FM Cover Quiz. Bin gespannt, ob ihr das Rätsel knacken könnt.
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0: 29 Grad haben wir es bei uns hier in Oberbayern, Erding am Schwimmbad, Marktindersdorf im Landkreis Dachau, auch da 29 Grad. Das ist heute wieder ein sehr heißer, sonniger Tag, also die neue Woche startet sehr sommerlich. Wenn wir auf morgen schauen, am Dienstag, da sind dann aber erstmal einige Wolken unterwegs, da kann es sogar hier und da ein bisschen nass werden. Tagsüber wird es dann aber wieder sonnig, auch schwül heiß, um die 30 Grad, und gegen Abend, da steigt dann wieder das Gewitter- und Regenrisiko.
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0: 3:30 haben wir's und da schauen wir auf die A9. Da haben wir ja diese Dauerbaustelle in Richtung Nürnberg zwischen Manching und Denkendorf. Dauert 25 Minuten länger. A93 Rosenheim-Kiefersfelden zwischen Reichenhardt und Kiefersfelden 50 Minuten plus. Und die Westumfahrung Richtung Lindau noch zwischen Herberg und dem Dreieck Allach hier eine Viertelstunde plus. Ansonsten, wenn er wo steht, ein paar Minuten, dann seid ihr da durch.
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0: Geblitzt wird bei uns hier in Oberbayern, da haben wir Herrsching am Ammersee, da ist es die Riederstraße, dann steht ein Blitzer in Zorneding auf der Egelhartinger Straße, am Starnberger See wird geblitzt, in Starnberg selbst auf der Söckinger Straße, und dann ist noch ein Blitzer per WhatsApp reingekommen, und zwar München stadtauswärts zwischen Partnachplatz und Luise-Kieselbach-Platz, da steht ein Blitzer. Danke dir fürs Melden, und zwar, das war die Franzi. Schönen Tag dir noch. So.
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0: Ich wollte noch sagen, 08000 1064 1064, wenn ihr auch mal einen Blitzer gesehen habt oder einen Stau, und die Nummer, die braucht ihr ja jetzt auch, deswegen kann ich sie getrost nochmal sagen. 08000 1064 1064, das ist die Nummer im Cover Quiz für Ruhm, Ehre und Respekt. Und die Regeln, die sind ja eigentlich ganz einfach. Ich schnipsel euch ein Cover an und ihr müsst mir einfach nur sagen, von wem ist das Original? Ja, ich glaube, da kann man das schon raushören, oder? So, 08000 1064 1064, schickt sie rein per WhatsApp eure Lösungen oder ruft an unter der gleichen Nummer und sagt mir bitte auch und schreibt mir auch, was wollt ihr gleich lieber hören? Das Cover, was wir gerade angeschnipselt haben, oder doch lieber das Original? 3 Songs ab zur Zeit, und nach Bryan Adams gibt's dann auch noch einen Tippschnipsel.

0: ja Bryan Adams mit One Night Love Affair hier bei uns bei Radio Top FM.
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0: Ja, es gibt natürlich Applaus für das Cover, aber vor allem ja auch Applaus für euch, wenn ihr das Rätsel knacken könnt und dazu noch Ruhm, Ehre und Respekt. So, ich habe wieder ein Cover angeschnipselt und ihr müsst den Song erkennen und dadurch könnt ihr mir dann sagen, von wem das Original ist. Hier nochmal der erste Schnipsel. So, Big Real Fish, so heißt die Band. Ja, war auch schon ein kleiner Tipp. Und jetzt kommt noch ein wirklicher Tipp. Ah, cooler Bass. Ich spiel's noch einmal. So, 08000 1064 1064, die Nummer zum Miträtseln. Von wem ist das Original? Und wenn ihr mir eine WhatsApp schreibt oder auch mich gleich anruft, dann sagt mir bitte auch, schreibt mir auch, was wollt ihr lieber hören? Ihr habt eine Stimme, Cover oder Original? Und nach Robbie Williams und nach Tom Petty und seinen Heartbreakers gibt's die Auflösung.

0: hatte immer den großen Wunsch, fliegen zu lernen. Ob er es jemals noch realisiert hat, ich weiß es nicht. Aber er hat ein Lied drüber gemacht, das sehr, sehr schön ist. Aus den 90ern. Tom Petty, die Heartbreakers, hier bei Top FM.
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0: Noch könnt ihr miträtseln, noch könnt ihr abstimmen für Cover oder für Original. Die Nummer ist die 08000 1064 1064 für eine WhatsApp oder für einen Anruf. Und hier kommen nochmal die beiden Schnipsel aus der Coverversion und ihr müsst mir einfach nur sagen, von wem ist das Original? So, also ich könnte mich schwer entscheiden. So, hier jetzt noch der Tippschnipsel. So, Was ist es? 08000 1064 1064. Ich höre jetzt einfach mal in eine der Leitungen rein und nehme einfach mal Leitung Nummer 3. Top FM der Basti, wer ist denn da?
2: Hallo, hier ist Kilian.
0: Hallo Kilian.
2: Ich habe die Lösung für euer Cover-Rätsel.
0: Ja, was suchen wir?
2: Es ist Take On Me von Aha.
0: Ja, ein Lied, was viel, viel, viel, viel älter ist als du. Selbst ja. Das Cover ist älter als du. So, und jetzt die Frage auch an dich. Erstmal Ruhm, Ehre, Respekt natürlich für dich, Kilian. Und hat dir irgendjemand geholfen?
2: Nein.
0: Für diese Antwort gibt's nochmal Ruhm, Ehre und Respekt. Und auch für die Mama, die ich glaube ich auch gehört habe, die nichts gesagt hat, ne? Sehr schön. So, was wollt ihr lieber hören? Cover oder Original?
3: Original.
0: Das Original. So, dann seid mal gespannt, was gleich läuft. Ich wünsche euch jedenfalls eine gute Fahrt und macht euch einen schönen Nachmittag.
3: Danke.
0: Ciao.
3: Ciao.
0: Und dieser Applaus ist für alle, die ich sonst noch dran hatte am Telefon und bei WhatsApp Picky Bird stellvertretend raus. Zum Beispiel Walter, Alex, David, Gabi oder auch Guy und. Also ihr habt heute wieder richtig, richtig cool abgeräumt. Ja, und jetzt stellt sich eben noch die Frage, was hat heute gewonnen? Die Coverband Big Real Fish war schon mal mit dabei. Damals haben sie den Kürzeren gezogen bei einem der Top FM Cover Quizzes. Ja, und heute haben sie gewonnen. Heute haben sie dich durchgesetzt gegen das Original, gegen Aha und Take On Me. Jetzt für euch, für ganz Oberbayern. Und das nächste Rätsel ist dann wieder um kurz nach halb sechs das Top FM.

0: Nicht nur wir Fußballfans gucken in die Leere. Ja, das war schon schockierend, das frühe WM aus unserer Deutschen. Ja, aber auch für den DFB selbst ist das WM aus alles andere als gut, denn da steht ein großes, großes Defizit, ein finanzielles. Was das genau bedeutet, wie viel Millionen fehlen, das hört er gleich bei uns in den Top FM Nachrichten um 16 Uhr.
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14: Ich bin Dominik Schweiger. Kurz vor dem 5. Jahrestag der Ahrtalflut hat die Deutsche Umwelthilfe den aktuellen Hochwassercheck veröffentlicht. Demnach gibt's auch in Bayern überflutungsgefährdete Gebiete, allen voran der Landkreis Deggendorf. Der liegt bundesweit auf Rang 3. Ebenfalls unter den Top 25 sind Straubing-Bogen, Schwandorf sowie die Landkreise Main-Spessart, Donau-Ries und Dillingen an der Donau. Die deutsche Digitalbranche hält nichts von einem Mindestalter für soziale Netzwerke. Der Branchenverband Bitkom warnt vor pauschalen Verboten für Kinder und Jugendliche und fordert stattdessen mehr Medienkompetenz und eine konsequente Umsetzung bestehender Regeln. Der Expertenrat, den die EU-Kommission beauftragt hat, empfiehlt, dass Kinder unter 13 Social Media nur sehr eingeschränkt nutzen sollten. Landwirte in der Europäischen Union können wegen der gestiegenen Düngemittelpreise schneller an finanzielle Hilfen kommen. Die EU-Staaten haben beschlossen, höhere Vorauszahlungen aus Agrarfördermitteln zu ermöglichen. Außerdem können besonders betroffene Betriebe zusätzliche Zuschüsse erhalten, um die gestiegenen Kosten für Dünger abzufedern. Dass Deutschland bei der Fußball-WM so früh rausgeflogen ist, war nicht nur enttäuschend, für den DFB wird's auch richtig teuer. Die Rede ist von einem Defizit von 9,4 Millionen Euro, wie der Kicker berichtet. Nicht mit einberechnet ist da das Aus von Nationaltrainer Julian Nagelsmann und seinem Team. Das soll den Deutschen Fußballbund fast 7 Millionen Euro kosten. Ins Plus wäre der DFB laut eigener Aussage erst ab dem Finale gekommen.
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15: Neuigkeiten aus dem Rathaus gibt es hier in Türkenfeld bald nicht mehr nur zum Lesen, sondern auch zum Anhören. Die Gemeinde startet bald einen eigenen Rathaus-Podcast. Pro Jahr sind 3 bis 4 Folgen geplant. Die Ausgaben sollen rund 25 Minuten dauern und auf YouTube veröffentlicht werden. So möchte Bürgermeister Emanuel Staffler Bürgerinnen und Bürger direkt und unkompliziert über aktuelle Themen informieren. Aus Türkenfeld, Sandra Sedelmeier.
16: Danke Sandra, und mehr Nachrichten aus Oberbayern dann auch wieder in einer Stunde in den Top FM Nachrichten um 5.
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16: München am Dante-Stadion 30 Grad, 29 Grad, sonst in Murnau am Staffelsee. Heute ist Schwitzen angesagt. Ja, das ist ein sommerlicher Start. Es geht genauso weiter wie die letzten Tage. Aber ja, ab morgen, da ändert sich dann ein bisschen was. Morgen am Dienstag, da starten wir erstmal mit vielen Wolken rein in den Tag. Da kann es örtlich sogar schon ein bisschen nass werden. Tagsüber, da scheint dann wieder die Sonne, Top-Temperaturen um die 30 Grad. Und gegen Abend, da steigt dann das Gewitter, auch das Schauerrisiko. Und auch der Mittwoch heiß und sonnig. Und da sind aber auch weitere Schauer und Gewitter möglich.
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16: Kurz nach vier haben wir's, der Blick auf die Straßen. Und da haben wir die A9 München-Nürnberg. Wegen der Baustelle zwischen Manche und Denkendorf dauert 30 Minuten länger. Dann A92 Denkendorf-München zwischen Unterschleißheim und Oberschleißheim eine Viertelstunde plus. Und die Westumfahrung, die A99 Richtung Lindau zwischen Neuherberg und dem Dreieck Allach, auch hier eine Viertelstunde mehr Zeit einplanen.
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16: Geblitzt wird bei uns hier in Oberbayern, da haben wir Starnberg, die Söckinger Straße. Dann steht ein Blitzer in Plining auf der Landshuter Straße, in Erding die Siegwolfstraße und in München der neueste Blitzer, der steht auf der Prager Straße. Danke Bernd. Habt ihr noch was? Staus und Blitzer, meldet ihr mal kostenlos per Anruf, per WhatsApp. Die Nummer, die ist die gleiche, 08000 1064 1064. Danke euch, gute Fahrt.
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16: Servus ihr Lieben, es ist Montagnachmittag, kurz nach vier. Zeit für eine Tasse Kaffee. Zeit für Another Cup of Coffee von Mike and the Mechanics. Ja, und dazu wird's gleich auch noch lässig hier mit Walk the Moon und gefühlvoll wird's auch mit Chicago. Das sind eure Lieblingssongs hier im Top FM Mehr Musiksommer.

Servus ihr Lieben, es ist Montagnachmittag, mittlerweile 16:45. Die letzten Mails beantworten, Termine für morgen checken und dann auch immer ganz wichtig, die Kaffeetasse in die Küche bringen und nicht nur einfach reinstellen, nein, auch rein in den Geschirrspüler und dann ab in den Feierabend, Restsonne genießen. Und wir haben für euch jetzt zum Start rein in den Feierabend den Top FM Mehr Musik Sommer. Gleich noch mit Midnight Oil, die Proclaimers sind dabei. Und das, der große Hit der 90er von den Four Non Blondes.

0: Kurz vor 14 Uhr, es ging vielerorts nichts mehr. Etwa 3000 Haushalte hatten heute im Münchner Nordosten keinen Strom mehr. Ein Bagger hatte da offenbar ein Kabel beschädigt und betroffen waren dann Haushalte im Bereich Oberföhring, Engelschalking, Denning und Johanneskirchen. Über zwei Drittel der Haushalte haben mittlerweile wieder Strom und der Rest, der soll auch ganz, ganz bald folgen, heißt es. Und was sonst noch alles wichtig ist, was Oberbayern heute zum Wochenstart bewegt, hört er dann gleich wieder um 17 Uhr dann in den Top-FM-Nachrichten.
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0: Germering am Golfplatz, 30 Grad, Allershausen, Landkreis Freising, auch da 30 Grad.

0: Grad, die Sonne scheint, heute können wir lange, lange draußen sitzen bleiben. Also das wird wieder ein warmer, heißer Abend. Und wenn wir auf morgen schauen, am Dienstag, da erstmal ein anderes Bild. Also da starten wir bewölkt rein in den Tag, da kann es hier und da auch ein bisschen nass werden. Dann aber tagsüber wie viel Sonne, es wird auch wieder schwül heiß, Top-Temperaturen um die 30 Grad. Und deswegen so Richtung Abend steigt dann das Gewitter- und Schauerrisiko.
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0: Kurz nach 16:30, da haben wir die A9 München-Nürnberg zwischen Manching und Denkendorf, dauert eine halbe Stunde länger. Und die A99, die Westumfahrung Richtung Lindau, zwischen der Herberg und dem Dreieck Allach, da müsst ihr 20 Minuten mehr Zeit einplanen.
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0: Geblitzt wird bei uns hier in Oberbayern, da haben wir einmal Starnberg, die Emslander Straße, dann wird geblitzt in Eichenau auf der Hauptstraße, Erding, die Siegwolfstraße und der neueste Blitzer aus München, Schatzbogen. Habt ihr noch was gesehen? Staus und Blitzer, meldet ihr mal kostenlos per Anruf, per WhatsApp, die Nummer, die ist die gleiche, 08000 1064 1064. Danke euch, gute Fahrt.

0: So klingt der Top FM Mehr Musik Sommer mit den besten Songs aus vier Jahrzehnten. Und so klingt der Sommer draußen, ganz live in der Natur. Ja, und im Freibad, da können wir den Sommer aber nicht nur hören oder auch fühlen. Nein, wir können ihn auch schmecken. Es geht nichts über Freibad-Pommes. Und heute am Tag der Pommes, da haben wir euch in Erding mal gefragt, warum die Pommes im Freibad eigentlich so besonders gut schmecken.
1: Weil man da einen Mordshunger hat. Und dann schmeckt so salzig, fettig richtig gut.
2: Ich glaube, das liegt daran, weil man einfach Schwimmbad und Badesee schon immer mit Pommes verbunden hat. Seit ich klein bin, hat es immer Pommes gegeben beim Baden.
3: Ja, das ist, glaube ich, auch das Ambiente, das Feeling. Da sitzt man denn zusammen und Pommes ist eben halt Pommes.
0: Ja, und wissenschaftlich ausgedrückt, nach dem Schwimmen im kühlen Wasser, da lechzt der Körper regelrecht nach Elektrolyten, nach dem perfekten Zusammenspiel von Kohlenhydraten, Fett und Salz. Und gepaart mit der unbeschwerten Atmosphäre, der Sonne, der gemeinsamen Zeit mit den Freunden, da werden die Aromen dann im Gehirn deutlich intensiver als pures Glückserlebnis abgespeichert. Ja, und das machen eben die Freibad-Pommes zu so besonderen Pommes. Und was sind sie für euch, die Freibad-Pommes? Einfach ein Stück Kindheit oder einfach nur eine leckere Sünde zwischendurch? Schickt eine WhatsApp zu mir ins Top-FM-Studio an die 08000 1064 1064. Schönen sonnigen Montagnachmittag euch.

0: Ob Schafkopf, Kanaster, Romme oder Schach gespielt wird, worauf ihr Lust habt. Ganz dem Motto, gemeinsam statt einsam. Ja, und da ist es egal, ob ihr jetzt der erfahrene Taktiker oder nur ein Gelegenheitszocker seid. Hauptsache heute am späten Nachmittag haben alle Spaß zusammen. Los geht's in der Freisinger Stadtbibliothek gleich um 17 Uhr und mehr Infos dazu gibt's auch bei uns im Netz auf topfm.de.
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12: Ich bin Dominik Schweiger. Die Pläne für ein Mindestalter bei sozialen Netzwerken stoßen auf Widerstand aus der Digitalbranche. Der Branchenverband Bitkom warnt vor pauschalen Verboten und fordert stattdessen mehr Medienkompetenz sowie die konsequente Umsetzung bestehender Regeln. Ein von der EU-Kommission beauftragter Expertenrat empfiehlt, Kindern unter 13 den Zugang zu sozialen Netzwerken nur eingeschränkt zu erlauben. Junge Autofahrer sind in Bayern zwar häufiger in Unfälle verwickelt, aber die Folgen, die sind weniger schwer. Laut ADAC und bayerischem Innenministerium gab es in den ersten 5 Monaten deutlich weniger Verletzte und Verkehrstote als im Vorjahreszeitraum. Konkret hat sich die Zahl der Unfalltoten fast halbiert, von 30 auf 17. Insgesamt gab es etwas mehr Unfälle, dabei hat es sich aber meist um Blechschäden gehandelt. Rauchen könnte im kommenden Jahr deutlich teurer werden. Die schwarz-rote Koalition will die Tabaksteuer nämlich stärker anheben als bisher geplant. Eine Schachtel Zigaretten könnte damit im Schnitt rund 9,10 Euro kosten. Bis 2030 rechnet die Bundesregierung mit einem durchschnittlichen Preis von fast 11,80 Euro. Die zusätzlichen Einnahmen sollen auch dem Gesundheitssystem zugutekommen. Volkswagen-Chef Blume hat zum ersten Mal das mögliche Ausmaß der Konzernsparpläne genannt. Ohne Veränderungen der Arbeitskosten müssten weltweit gut 50.000 Stellen gestrichen werden, hieß es. Zoe Tassovali berichtet.
13: Noch ist also nicht entschieden, wie viele Jobs am Ende tatsächlich wegfallen. Gleichzeitig bleibt die Zukunft mehrerer deutscher Werke offen. Für Emden, Hannover, Zwickau und Neckarsulm kann der Konzern über das Jahr 2030 hinaus noch keine wettbewerbsfähige Auslastung zusagen. Blume betont aber, andere Lösungen seien immer besser, als ein Werk zu schließen.
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14: Landkreis Freising.
15: Ihr wohnt hier im Landkreis Freising und habt einen besonders naturnahen und bienenfreundlichen Garten? Dann bewerbt euch doch beim Wettbewerb Deutschland summt. Gesucht werden naturnah gestaltete Gärten, Balkone, Schulhöfe oder Firmengelände, die Wildbienen, Schmetterlingen und anderen Tieren Lebensraum bieten. Mitmachen könnt ihr noch bis Ende Juli und die besten Projekte werden dann in Berlin ausgezeichnet. Alle Infos zum Wettbewerb findet ihr auf topfm.de. Aus Freising, Clara Berz.
16: Danke, Clara. Und mehr Nachrichten aus Oberbayern dann auch wieder in einer Stunde in den Top-FM-Nachrichten um 18 Uhr.
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16: Dorfenmarienplatz 30 Grad, genauso auch in Unterschleißheim. Das ist wieder ein sehr sommerlich heißer Start in die neue Woche. Und wenn wir auf morgen schauen, der Dienstag, der wird auch weiter heiß. Aber wir starten erstmal bewölkt rein. Da kann es dann hier und da auch ein bisschen nass werden am Vormittag. Aber danach dann wieder tagsüber richtig viel Sonne. Wie gesagt, es wird schwül heiß, um die 30 Grad. Und deswegen gegen Abend steigt dann das Gewitter- und Regenrisiko.
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16: Und da haben wir die A9 München-Nürnberg zwischen Manche und Denkendorf, dauert 20 Minuten länger. Dann die A99, die Westumfahrung Richtung Lindau zwischen Neuherberg und dem Dreieck Allach, auch hier knappe 20 Minuten plus. Ansonsten sieht's ganz gut aus. Wenn er wo steht, weniger als 10 Minuten, dann seid ihr da durch.
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16: Geblitzt wird bei uns und zwar am Ammersee, Herrsching, die Riederstraße. Dann Starnberger See, da haben wir Starnberg, die Emslander Straße. Geblitzt wird auch noch in Erding und zwar auf der Siegwolfstraße. Und der neueste Blitzer aus München, die Balanstraße. Danke Felix. Habt ihr noch was, Staus und Blitzer? Meldet ihr mal kostenlos per Anruf, per WhatsApp. Die Nummer ist die 08000 1064 1064. Danke euch, gute Fahrt.
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16: Servus, wir starten in den Feierabend gleich wieder gemeinsam um 17:30 mit dem Top FM Feierabendrätsel und dafür Ruhm, Ehre und Respekt suchen wir heute nach einer prominenten Person. Seid gespannt, wer es denn sein wird. Zum Start in die neue Stunde gibt's erstmal noch Sound der 80er aus NRW. Das hier ist Alphaville und durch die 2000er geht's gleich noch mit Pink und gefühlvoll wird's auch dank George Michael.

beim Sonnenbaden auf der Terrasse, im stickigen Büro, hinter der Ladentheke oder vielleicht ja auf dem Weg in Richtung Feierabend im Auto. Wo läuft denn bei euch Top FM? Schickt mir gerne eine WhatsApp ins Studio an die 08000 1064 1064. Wo hört ihr uns gerade? Ja, egal wo ihr seid, wir genießen jetzt gemeinsam weiter unseren Top FM Mehr Musiksommer. Jetzt mit dem Summer Sun von Texas und gleich freuen wir uns auch noch auf Kultrock von den Scorpions. Und sonnig wird's auch dank UB40 und Kingston.

0: Servus zu euch auf den Starnberger Kirchplatz, zur Münchner Hackerbrücke in den Ebersberger Forst, Oberbayern. Genießt die Sonne und vielleicht genießt ihr gleich auch noch Ruhm, Ehre und Respekt, eine Portion davon und vielleicht auch ein bisschen Applaus. Das alles gibt's gleich bei uns im Top FM Feierabendrätsel um kurz nach 5:30.
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15: Wir haben es 30 Grad in München am Eisbach, Pöcking im Landkreis Starnberg ebenfalls 30 Grad. Die Sonne scheint, Oberbayern schwitzt und wenn wir auf die nächsten Tage schauen, es bleibt heiß, aber es ändert sich ein bisschen was. Morgen am Dienstag gibt es am Anfang zunächst Wolken und es kann hier und da ein bisschen nass werden. Tagsüber dann wieder ein schöner Sommertag, aber bei Top-Temperaturen um die 30 Grad gegen Abend steigt dann das Gewitterrisiko.
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15: Und damit die A9 München-Nürnberg zwischen Manching und Lenting dauert 20 Minuten länger und 20 Minuten plus auch auf der Westumfahrung Richtung Lindau. Da hat es einen Unfall gegeben. Es stockt zwischen Neuherberg und dem Dreieck Allach.
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15: Geblitzt wird bei uns hier in Oberbayern, da haben wir Planegg, die Amtmannstraße. Dann steht ein Blitzer und zwar in Penzing, Schwabhauser Straße beidseitig, das hat der Hermann gemeldet, danke dir. Dann steht ein Blitzer in Erdinger auf der Siegwolfstraße und in München der neueste Blitzer, die Deißenhofener Straße. Danke, Peter. Habt ihr noch was? Staus und Blitzer? Meldet ihr mal kostenlos per Anruf, per WhatsApp. Die Nummer ist die gleiche. 08000 1064 1064. Danke euch. Gute Fahrt.
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15: Servus, ihr Lieben. Schön, dass ihr

0: Wenn ihr mit dabei seid zu unserem täglichen Rätsel-Date, immer um kurz nach 17:30 ist es soweit, das Top FM Feierabend-Rätsel, der Kampf um Ruhm, Ehre und Respekt und um Applaus. Ja, und heute ist, glaube ich, ein ganz guter Wochenstart. Bei der Hitze, da machen wir was Machbares, sage ich jetzt einfach mal. Ich glaube einfach an euch. So, wir suchen eine prominente Person und ihr müsst mir sagen, wer passt zu dieser Stimme?
1: Thomas, ich hätte es toll gefunden. Ich bin dir oft nachgefolgt, gerade auch beim ZDF, habe das gerne gemacht. Aber ich glaube einfach, dass ich das nicht gut kann.
0: Pah, ich glaube, der kann eigentlich fast alles.
1: Thomas, ich hätte es toll gefunden. Ich bin dir oft nachgefolgt, gerade auch beim ZDF, habe das gerne gemacht. Aber ich glaube einfach, dass ich das nicht gut kann.
0: So, aber ihr könnt das, ihr könnt super rätseln. Also, wen suchen wir? 08000 1064 1064 08000 1064 1064. Und nach Status Quo würde es theoretisch gesehen, falls ihr das denn braucht, noch einen Tippschnipsel geben. 08000 1064 1064.

0: Noch könnt ihr mitspielen, miträtseln für Ruhm, Ehre und Respekt. Wir suchen nach einer prominenten Person und ihr könnt sie erkennen, vor allem an der Stimme oder vielleicht sogar an dem, was er sagt. Hauptsache, ihr erkennt es. So, wen suchen wir denn da heute?
1: Thomas, ich hätte es toll gefunden. Ich bin dir oft nachgefolgt, gerade auch beim ZDF, habe das gerne gemacht. Aber ich glaube einfach, dass ich das nicht gut kann.
0: So. Einige von euch haben schon richtig gut gekonnt, das Rätseln. Und wer noch einen Tipp braucht, vielleicht hilft ja jetzt noch dieser Schnipsel aus einer anderen Sendung.
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0: Ja, nochmal, damit wir das auch verstehen.
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0: Ich hoffe, ihr seid jetzt zu einem anderen Ergebnis gekommen. Wen suchen wir? Wer hat diese Stimme? Welche prominente Person? 08000 1064 1064, schickt eine WhatsApp ins Studio oder ruft an. Ihr habt noch zwei Songs Zeit und dann gibt's die Auflösung.

0: Ein One-Hit-Wonder der 90er, dieser Marcone. Und wen wir heute suchen, alles andere als ein One-Hit. Der hat eigentlich alles, was er angefasst hat, zu Gold gemacht. Ich glaube, so kann man das fast schon sagen. Hier im Top FM Feierabendrätsel. Alles, was er angefasst hat, hat er zu Millionen gemacht. So, vielleicht war das auch schon ein kleiner Tipp. So, welche prominente Person suchen wir denn heute? Hier war Schnipsel 1.
1: Thomas, ich hätte es toll gefunden. Ich bin dir oft nachgefolgt, gerade auch beim ZDF, habe das gerne gemacht. Aber ich glaube einfach, dass ich das nicht gut kann.
0: Ja, und dann hatte ich noch einen Tippschnipsel.
2: In 9,33 Sekunden sind Sie zum Ergebnis gekommen. Ziegen zogen zum Zoo 10 zahme 10 Zentner Zucker.
0: Ja, das klingt sehr verwirrend. Aber ich hoffe, euch hat's nicht verwirrt. Wen suchen wir denn da? 0800 1064 1064 für eine WhatsApp oder für einen Anruf. Und ich höre jetzt mal in eine der Leitungen rein und nehme jetzt einfach mal Leitung Nummer 7. Hallo, wer ist denn da?
3: Ja, hallo, hier ist die Birgit.
0: Hallo Birgit, hast du erkannt, wen wir heute suchen?
3: Günther Jauch.
0: Günther Jauch. Applaus oder was jetzt in Werbemillionär passieren würde? Und das bekommen die vielen Leute, die da im Studio sitzen. Ja, sehr gut. Er hat heute Geburtstag, der Mr. Werbemillionär. Weißt du, wie alt er wird? Runder Geburtstag?
3: 70.
0: Ah, auch da noch. Ja. Applaus und... So, du hast die Gewinnstufe für Ruhm, Ehre und Respekt erreicht. Ich sag danke dir und ich wünsche dir einen ganz, ganz tollen Abend. Lass es dir gut gehen.
3: Dankeschön, wünsche ich euch auch.
0: Tschüss. Ciao. Ja, ich liebe Quiz, ich liebe Rätsel. Er hat meinen Traumjob und er hat einfach eine richtig coole Sendung. Wer wird Millionär? Heute Abend läuft es leider nicht, obwohl er heute 70 wird. So, aber dieser Applaus ist für alle, die ich sonst noch dran hatte. Am Telefon und bei WhatsApp Big Mouth stellvertretend raus. Zum Beispiel Nina oder Alex, Alfred und Gabi, die Manu, Susanne, Monika, Sibylle, Florian und. Also ihr seid heute wieder richtig, richtig gut unterwegs gewesen. Ja, und morgen geht's weiter. Schauen wir mal, was wir da suchen. Halb vier Coverquiz, halb sechs das Feierabendrätsel. Ich sage jedenfalls danke, dass ihr auch heute wieder mitgerätselt habt. Und jetzt könnt ihr ein bisschen entspannen euren Geist. Morgen geht's weiter.

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16: Ich bin Dominik Schweiger. Gegen die geplanten Kürzungen beim Unterhaltsvorschuss wächst der Widerstand. Grünen-Chefin Brandner nennt die Kürzungen eine Schweinerei. Mecklenburg-Vorpommerns Ministerpräsidentin Schwesig spricht von einer Bestrafung von Alleinerziehenden und Kindern. Bundesfamilienministerin Prien will den Unterhaltsvorschuss künftig nur noch bis zum 16. statt bis zum 18. Geburtstag eines Kindes zahlen. In der Europäischen Union könnte eine Social-Media-Schranke für Kinder unter 13 kommen. Das hat ein Expertenrat der EU-Kommission empfohlen. Die Reaktionen darüber fallen gemischt aus. Zoe Tassovali mit den Details.
17: Für CSU-Chef Söder sind 13 Jahre eine gute Grundlage für die weitere Diskussion. Deutschlands Digitalbranche hält pauschale Verbote dagegen für den falschen Weg. Auch Linke und Grüne wollen lieber die Plattformen selbst stärker in die Pflicht nehmen. Und die Bundesschülerkonferenz sagt, der entscheidende Hebel liegt im Klassenzimmer.
16: Die Tarifverhandlungen im Einzelhandel sind erstmal zu Ende bzw. festgefahren. Die Arbeitgeber haben die Gespräche in Bayern, Rheinland-Pfalz, im Saarland und Berlin-Brandenburg ausgesetzt. Sie werfen der Gewerkschaft Verdi vor, ausgehandelte Kompromisse wieder in Frage zu stellen. Verdi weist das zurück und kündigt weitere Warnstreiks an. Verdi will für die Beschäftigten 7% mehr Geld, die Arbeitgeber bieten die Hälfte. Kaum ist die Generalsanierung abgeschlossen, gibt's auf der Bahnstrecke zwischen Köln, Wuppertal und Hagen schon das nächste Problem. Kurz vor der Freigabe wurde eine marode Brücke entdeckt. Deswegen bleibt die Strecke vorerst nur eingleisig befahrbar. Fahrgäste müssen weiter mit Ausfällen und Verspätungen rechnen.
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18: Neuigkeiten aus dem Rathaus gibt es hier in Türkenfeld bald nicht mehr nur zum Lesen, sondern auch zum Anhören. Die Gemeinde startet bald einen eigenen Rathaus-Podcast. Pro Jahr sind 3 bis 4 Folgen geplant. Die Ausgaben sollen rund 25 Minuten dauern und auf YouTube veröffentlicht werden. So möchte Bürgermeister Emanuel Staffler Bürgerinnen und Bürger direkt und unkompliziert über aktuelle Themen informieren. Aus Türkenfeld, Sandra Sedelmeier.
19: Danke, Sandra. Und mehr Nachrichten aus Oberbayern gibt es dann auch wieder in einer Stunde in den Top FM Nachrichten um 7.
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19: 29 Grad sonst in Oberammergau und 30 Grad in Diesen am Ammersee. Und es bleibt heute noch sehr lange warm. Also da könnt ihr wirklich noch lange draußen sitzen. In der Kneipe, im Restaurant, im Biergarten. Vielleicht einfach nur auf der Terrasse, auf dem Balkon. Also lasst es euch auf alle Fälle gut gehen. Morgen starten wir teilweise bewölkt rein in den Tag. Es kann sogar hier und da nass werden. Tagsüber wird es dann aber wieder sonnig. Top-Temperaturen um die 30 Grad. Und gegen Abend, da steigt dann das Gewitterrisiko.
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19: Und da immer noch die A99, die Westumfahrung Richtung Lindau zwischen Neuherberg und dem Dreieck Allach. Da dauert es 20 Minuten länger und wir passen auf der Ostumfahrung Richtung Salzburg zwischen Kreuz Nord und Aschheim-Ismaning. Da liegt ein Holzteil auf der Straße. Ansonsten, wenn er wo steht, weniger als 10 Minuten, dann seid ihr da durch.
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19: Geblitzt wird noch in Erding auf der Siegwolfstraße. Dann haben wir Eichenau im Landkreis Fürstenfeldbruck. Die Hauptstraße, Herrsching am Ammersee, die Riederstraße. Und der neueste Blitzer in München, der steht auf der Nordendstraße. Danke, Bille. Habt ihr noch was gesehen, Staus und Blitzer? Meldet immer kostenlos per Anruf, per WhatsApp. Die Nummer, die ist die gleiche. 08000 1064 1064. Danke euch, gute Fahrt.
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19: Servus ihr Lieben, zum Start in die neue Woche und auf den Tag. Genau 41 Jahre ist es jetzt her. Da gab es in Philadelphia in den USA und im Londoner Wembley Stadion die legendären Live Aid Konzerte. Hauptinitiatoren waren ja damals Bob Geldof und Mitch Ure. Der trat damals auch mit seinen Kollegen von Ultravox auf. Jetzt gibt's ihn erstmal bei uns, solo hier im Top FM Mehr Musiksommer. Mitch Ure mit If I Was und gleich wird's auch noch rockig mit Nickelback und aus Australien kommt John Farnham.

0: Freude hatte ich ihn im Top FM Feierabendrätsel, den Günther Jauch. Der wird ja heute 70 Jahre alt. Alles Gute dazu. Und zur Feier des Tages kommt auf RTL leider kein Wer wird Millionär-Special oder dergleichen. Ja, und deswegen schaue ich jetzt einfach mal kurz zurück. Bin gerade auf eine sehr interessante Frage gestoßen. Jetzt die Frage an euch. Hättet ihr sie beantwortet? Es ist eine Millionenfrage aus dem Jahr 2013. Der Kandidat hat sich getraut, er war erfolgreich, hat die Millionen gewonnen. Und hättet ihr es auch gewusst? Aufgepasst!
1: Wer sollte sich mit der 20 nach 4 Stellung auskennen?
0: Puh, die 20 nach 4 Stellung. Was tippt ihr gerne für Ruhm, Ehre und Respekt? Jetzt zu mir eine WhatsApp ins Studio, die 08000 1064 1064, und die Lösung, die gibt's dann gleich nach Tasmin Archer.

0: Die gute Tasmin Archer hier bei uns, Sleeping Satellite aus den 90ern bei Radio Top FM. Und seit den 90ern gibt es Wer wird Millionär. Im September 99 hat alles angefangen und der große Günther Jauch, er wird ja heute 70 Jahre alt. Und deswegen hatte ich vorhin mal noch eine Millionenfrage an euch weitergegeben, in der Hoffnung, dass ihr sie lösen könnt. Hör mal noch mal rein.
1: Wer sollte sich mit der 20 nach 4 Stellung auskennen?
0: Ja, so, aus dem Jahr 2013. Der Kandidat hat die Million gewonnen und ja, besser kann man es, glaube ich, nicht auf den Punkt bringen, als dass der Wolfgang gemacht hat. Hör mal rein.
2: Hallo Basti, 20 nach 4, das müsste Oberkellner sein. So legt man sein Besteck auf den Teller auf 20 nach 4 für die Uhr und signalisiert dem Kerl damit, dass man nicht mehr weiter isst, sondern mit dem Essen fertig ist. Ich wünsche dir was, mach's gut und tschüss.
0: Ja, super. Ruhm, Ehre, Respekt für dich, auch für die Monika, für die Angie, für den Wolfgang, für Dobal und. Also ihr habt das wieder richtig, richtig gut gemacht. Und was ich auch noch gelesen habe, ja, die 20 nach 4 Stellung eben, es gibt auch die 20 vor 8 Stellung. Und das heißt oder signalisiert laut Knigge eben dem Kellner, hey, ich mache nur eine Pause. Heißt also Gabel auf 8 Uhr, Messer auf 4 Uhr ablegen und dann heißt das, ich mache nur Pause und esse nachher noch weiter. Aber eben die 20 nach 4 Stellung heißt, war lecker, kannst du abräumen. Mega, großartig. Auf euch ist Verlass. Und jetzt machen wir weiter mit REO Speedwagon und Keep the Fire Burning. Haben wir wieder was gelernt? Yeah!

0: Servus, hier ist Radio Top FM von 2 bis 3 mit mir, mit Basti Pilos und mit den ganz großen Weltstars der Musikgeschichte. Und da geht's gleich nach halb weiter. Da tummeln sich dann Bryan Adams, Aura Dian, Maggie Reilly oder auch Huey Lewis und seine News. Und zwischendrin, da kommt wieder ein Song von euch. Denn es heißt wieder Top FM Bühne frei für einen Song made in Oberbayern. Heute mit groovigem Pop-Sound aus München. Spinning Me Around von JB's First gleich gegen 6:45.
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7: 30 Grad noch in Eching im Landkreis Freising, auch bei euch im Markt Indersdorf im Landkreis Dachau. Das ist heute ein schöner, warmer, heißer Sommerabend. Da könnt ihr lange draußen sitzen. Und wenn wir auf morgen schauen, da starten wir dann mal wieder mit ein paar Wolken. Das gab es schon lange nicht mehr. Ja, und örtlich kann es dann hier und da auch nass werden. Ansonsten tagsüber wird es sonnig, die Top-Temperaturen um die 30 Grad und das heißt, gegen Abend steigt dann das Gewitterrisiko.
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7: Der Blick auf die Straßen und da passen wir auf der A8 München-Salzburg zwischen Unterhaching-Ost und Taufkirchen-Ost. Da liegen mehrere Kartons auf der Straße. Ansonsten sieht es eigentlich ganz gut aus. Keine größeren Staus bei uns.
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7: Geblitzt für den Penzing im Landkraus Landsberg, Schwabhauser Straße beidseitig, Starnberg, Emslander Straße, Plining im Landkraus Ebersberg, Landshuter Straße und der neueste Blitzer aus München, die Truderinger Straße. Danke, Theo. Habt ihr noch was? 08000 1064 1064. Eure Blitzer, eure Staus. 08000 1064 1064. Ich sag schon mal Danke und wünsche euch eine gute und vor allem auch eine sichere Fahrt.

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0: mit den besten Songs aus 4 Jahrzehnten geht's hier durch den Montagabend und da immer so um diese Uhrzeit, so gegen 6:45, da läuft zwischen den ganzen Weltstars ja immer am Montag und am Mittwochabend euer Song.
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0: Jetzt schon seit 2,5 Jahren feiern wir Woche für Woche den Sound aus Oberbayern, schenken euch eine Bühne heute mit Groove Pop aus München. JB's First steht für eine Fusion aus Pop, Funk, Rock und Soul und knüpft an Musiklegenden wie Jamiroquai oder Lenny Kravitz an. Und wie das klingt, das hören wir jetzt, denn jetzt gibt's den Sound für ganz Oberbayern.
2: Hey Top FM, wir sind JB's First aus München, gerade auf unserer Sommertour durch Bayern unterwegs und wir freuen uns sehr, dass der Basti uns eingeladen hat, einen unserer Songs bei Top FM Bühne frei zu präsentieren. Das machen wir natürlich sehr, sehr gerne, deswegen ganz viel Spaß mit Spinning Me Around von JB's First.

0: Spinning Me Around von JB's First aus München war das. Das war noch ein Song von ihrem letzten Album Little World. Eine EP steht aber in den Startlöchern. My Time heißt dann die Mini-Platte, die in Kürze erscheinen wird. Und ich bin sehr, sehr gespannt, was uns da alles erwarten wird. Haltet mich, haltet uns da unbedingt auf dem Laufenden. Und live gibt's JB's First in 2 Wochen. Am 26. Juli auf dem Sinnflut Festival in Erding. Und am 6. August zum Beispiel auch noch in Rosenheim am Kulturstrand. Viel Spaß euch vor und auch auf der Bühne. Und wenn ihr mal die Bühne Radio auch nutzen wollt, damit euer Song Made in Oberbayern auch mal im Radio für ganz Oberbayern läuft, dann gerne her damit. Ich freue mich drauf.
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Das ist er, der coole Sound aus Zurück in die Zukunft. Huey Lewis und seine News mit The Power of Love hier bei uns bei Radio Top FM. Und damit verabschiede ich mich jetzt auch rein in den Feierabend. Ich bin Basti Pilos, für mich war's das für heute. Danke, dass ihr auch heute dabei gewesen seid. Und morgen, da können wir uns sehr gerne wieder hören. Wieder ab 14 Uhr hier bei Top FM von 2 bis 3. Ich freue mich drauf. Bis dahin, einen schönen Abend und eine schöne Zeit. Lasst es euch gut gehen.

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11: Ich bin Joshua Heise. In der Europäischen Union könnte eine Social-Media-Schranke für Kinder unter 13 kommen. Das hat ein Expertenrat der EU-Kommission empfohlen. Die Reaktionen darüber fallen gemischt aus. Zoita Sowali mit den Details.
12: Für CSU-Chef Söder sind 13 Jahre eine gute Grundlage für die weitere Diskussion. Deutschlands Digitalbranche hält pauschale Verbote dagegen für den falschen Weg. Auch Linke und Grüne wollen lieber die Plattformen selbst stärker in die Pflicht nehmen. Und die Bundesschülerkonferenz sagt, der entscheidende Hebel liegt im Klassenzimmer.
11: Bundesfamilienministerin Prien bekommt für ihre geplante Kürzung beim Unterhaltsvorschuss heftigen Gegenwind. Mecklenburg-Vorpommerns Ministerpräsidentin Schwesig und Grünen-Chefin Brandner kritisieren, der Staat spare auf Kosten von Alleinerziehenden und ihren Kindern. Prien plant, den Vorschuss künftig nur noch bis zum 16. statt bis zum 18. Geburtstag zu leisten. Als bisher einziger großer Lebensmittelhändler befürwortet Aldi Süd die geplante Zuckersteuer auf Softdrinks. In einem Positionspapier heißt es, die Abgabe solle direkt bei den Herstellern erhoben werden, damit diese ihre Rezepturen ändern. Die schwarz-rote Bundesregierung hat die Steuer im Rahmen ihres Sparpakets beschlossen. Details sind aber noch offen. In Nürnberg haben Bus und Bahn das Auto als meistgenutztes Verkehrsmittel abgelöst. Nach Zahlen der Verkehrsgesellschaft VAG haben im letzten Jahr fast 164 Millionen Menschen den ÖPNV in Bayerns zweitgrößter Stadt benutzt. Trotzdem machte die VAG Verluste von mehr als 97 Millionen Euro. Da stecken aber wiederum Investitionen von 85 Millionen Euro mit drin.
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13: Ihr wohnt hier im Landkreis Freising und habt einen besonders naturnahen und bienenfreundlichen Garten? Dann bewerbt euch doch beim Wettbewerb Deutschland summt. Gesucht werden naturnah gestaltete Gärten, Balkone, Schulhöfe oder Firmengelände, die Wildbienen, Schmetterlingen und anderen Tieren Lebensraum bieten. Mitmachen könnt ihr noch bis Ende Juli und die besten Projekte werden dann in Berlin ausgezeichnet. Alle Infos zum Wettbewerb findet ihr auf topfm.de. Aus Freising, Clara Bär.
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14: Kurz nach 7, wir haben es noch 30 Grad in München im Pasinger Stadtpark, 31 Grad in Oberding im Landkreis Erding. Also das ist heute wieder ein heißer Sommerabend, da können wir lange draußen sitzen bleiben. Ansonsten in der Nacht geht es dann runter so auf 20 Grad. Dann unbedingt durchlüften, denn morgen wird es wieder so heiß. Wieder Top-Temperaturen um die 30 Grad. Am Anfang, am Vormittag kann es hier und da ein bisschen nass werden. Tagsüber wird dann wieder viel Sonne mit dabei sein. Und gegen Abend, da steigt dann das Gewitter- und Schauerrisiko.
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14: Der Blick auf die Straßen sieht ganz gut aus. Es gibt keine größeren Staus mehr bei uns hier in Oberbayern. Wenn er wo steht, maximal 8 Minuten, dann seid er da durch.
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14: Geblitzt wird noch in Erding auf der Siegwolfstraße. Dann haben wir Eichenau im Landkreis Fürstenfeldbruck, die Hauptstraße, Herrsching am Ammersee, die Riederstraße und der neueste Blitzer in München, der steht auf der Nordendstraße. Danke, Bille. Habt ihr noch was gesehen? Staus und Blitzer? Meldet immer kostenlos per Anruf, per WhatsApp. Die Nummer, die ist die gleiche. 08000 1064 1064. Danke euch. Gute Fahrt.
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3: 7:30, 29 Grad in München am Tierpark, 29 Grad auch in Starnberg am Kirchplatz. Kommende Nacht ist es meiststernklar noch, die Tiefstwerte so um die 20 Grad. Und wenn wir morgen auf den Dienstag schauen, da ist es erstmal bewölkt, örtlich wird es sogar nass. Tagsüber dann wieder richtig viel Sonne, Top-Temperaturen um die 30 Grad. Aber wenn es dann wieder so heiß, so schwül ist, gegen Abend steigt das Gewitterrisiko. Teilweise sind Schauer mit dabei und der Mittwoch ähnlich heiß und sonnig. Und da sind dann auch weitere Schauer und Gewitter möglich.
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4: Besser ankommen mit dem besten Stau- und Blitzerservice für Ingolstadt. Freifahrt aktuell, wir haben keine Meldungen.
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4: Und Blitzer sind aktuell auch keine am Start. Wenn ihr doch einen seht, dann gern Bescheid sagen über unsere kostenlose App.
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1: Heute machen wir eine Reise um die Welt. Nach Nordamerika, nach Asien, durch Europa und zum Mittelmeer. Heute geht's in den Weltwald nach Freising. Auf einer Fläche von weit über 100 Fußballfeldern wachsen da über 300 Bäume und Sträucher aus der ganzen Welt. Mit dabei zum Beispiel japanische Schirmtannen, Tulpenbäume oder Libanon-Zedern. Dann gibt es Kunstwerke, Spielplätze für die Kids, Pavillons für die Brotzeit und gerade eine tolle Ausstellung über die Forstwirtschaft in den USA und Deutschland. Außerdem gibt's Infotafeln mit QR-Codes, wo wir mit dem Handy alle Informationen zu unserer Weltreise bekommen. Der Weltwald in Freising ist ein spannender Ausflug in die Natur, perfekt für die ganze Familie.
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3: Ich bin Joshua Heise. Die Hitzewelle Ende Juni hat nach Angaben des Deutschen Wetterdienstes Geschichte geschrieben. An fast allen Wetterstationen in Deutschland wurden neue Temperaturrekorde gemessen. An mehr als der Hälfte der Stationen waren es sogar Allzeitrekorde. Mit 41,8 Grad wurde außerdem ein neuer deutscher Hitzerekord aufgestellt. Die EU-Staaten haben als letzte Instanz für mehr Fluggastrechte gestimmt. Da geht's dann zum Beispiel darum, dass Kinder ohne Reservierungsaufpreis neben ihren Eltern sitzen dürfen oder um Entschädigungen, wenn der Flug zu spät ist oder ausfällt. Mehr von Dieter Ebeling.
4: Bei Verspätungen, die von der Fluggesellschaft zu verantworten sind, ändert sich nicht sehr viel. Ab 3 Stunden gibt es Entschädigungen, abhängig von der Flugdauer. Neu sind Zeitvorgaben. Innerhalb von 4 Tagen muss der Passagier über seine Rechte informiert werden. Dann hat er 9 Monate für die Beantragung Zeit. Eine Entscheidung kommt innerhalb von 30 Tagen.
3: Kurz vor dem 5. Jahrestag der Ahrtalflut hat die Deutsche Umwelthilfe den aktuellen Hochwassercheck veröffentlicht. Demnach gibt es auch in Bayern überflutungsgefährdete Gebiete, allen voran der Landkreis Deggendorf. Der liegt bundesweit auf Rang 3. Ebenfalls unter den Top 25 sind Straubing-Bogen, Schwandorf sowie die Landkreise Main-Spessart, Donau-Ries und Dillingen an der Donau. Dass die deutsche Fußballnationalmannschaft bei der WM so früh rausgeflogen ist, war nicht nur enttäuschend, für den DFB wird's jetzt auch richtig teuer. Die Rede ist von einem Defizit von 9,4 Millionen Euro, wie der Kicker berichtet. Nicht mit einberechnet ist da das Aus von Nationaltrainer Julian Nagelsmann. Ins Plus wäre der DFB laut eigener Aussage erst ab dem Finale gekommen.
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6: Kurz nach 8, 28 Grad noch in Oberschleißheim am Schloss, auch in Grasbrunn im Landkreis München gemessen. Da können wir heute wirklich lange draußen sitzen bleiben. Kommende Nacht geht's dann runter mit den Tiefstwerten so auf 20 Grad. Und wenn wir morgen auf den Dienstag schauen, da sind am Anfang viele Wolken unterwegs. Da kann's am Dienstagmorgen hier und da ein bisschen nass werden, aber tagsüber wird es dann wieder richtig sonnig und auch heiß bei Top-Temperaturen um die 30 Grad und gegen Abend steigt dann das Gewitter- und Schauerrisiko.
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3: Hallo auf die Straßen. A9 München Richtung Nürnberg zwischen Langenbruck und Manching brennt ein Fahrzeug. Bitte eine Gasse für Rettungs- und Einsatzfahrzeuge bilden. A96 Lindau Richtung München zwischen Wangen West und Wangen Nord hat es einen Unfall gegeben. Hier ist die Richtungsfahrbahn aktuell gesperrt. Allen unterwegs eine gute und vor allem sichere Fahrt.
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3: Ich bin Joshua Heise. Die Hitzewelle Ende Juni hat nach Angaben des Deutschen Wetterdienstes Geschichte geschrieben. An fast allen Wetterstationen in Deutschland wurden neue Temperaturrekorde gemessen. An mehr als der Hälfte der Stationen waren es sogar Allzeitrekorde. Mit 41,8 Grad wurde außerdem ein neuer deutscher Hitzerekord aufgestellt. Die EU-Staaten haben als letzte Instanz für mehr Fluggastrechte gestimmt. Da geht's dann zum Beispiel darum, dass Kinder ohne Reservierungsaufpreis neben ihren Eltern sitzen dürfen oder um Entschädigungen, wenn der Flug zu spät ist oder ausfällt. Mehr von Dieter Ebeling.
4: Bei Verspätungen, die von der Fluggesellschaft zu verantworten sind, ändert sich nicht sehr viel. Ab 3 Stunden gibt es Entschädigungen, abhängig von der Flugdauer. Neu sind Zeitvorgaben. Innerhalb von 4 Tagen muss der Passagier über seine Rechte informiert werden. Dann hat er 9 Monate für die Beantragung Zeit. Eine Entscheidung kommt innerhalb von 30 Tagen.
3: Kurz vor dem 5. Jahrestag der Ahrtalflut hat die Deutsche Umwelthilfe den aktuellen Hochwassercheck veröffentlicht. Demnach gibt es auch in Bayern überflutungsgefährdete Gebiete, allen voran der Landkreis Deggendorf. Der liegt bundesweit auf Rang 3. Ebenfalls unter den Top 25 sind Straubing-Bogen, Schwandorf sowie die Landkreise Main-Spessart, Donau-Ries und Dillingen an der Donau. Dass die deutsche Fußballnationalmannschaft bei der WM so früh rausgeflogen ist, war nicht nur enttäuschend, für den DFB wird's jetzt auch richtig teuer. Die Rede ist von einem Defizit von 9,4 Millionen Euro, wie der Kicker berichtet. Nicht mit einberechnet ist da das Aus von Nationaltrainer Julian Nagelsmann. Ins Plus wäre der DFB laut eigener Aussage erst ab dem Finale gekommen.
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5: Der Abend und auch die Nacht bei uns hier in Oberbayern sind meist sternklar. Die Tiefstwerte liegen so bei 20 Grad. Und wenn wir dann morgen auf den Dienstag schauen, da gibt's am Anfang erstmal ein ungewohntes Bild. Hatten wir schon lange nicht mehr. Nein, wir haben morgen viele Wolken erstmal. Teilweise kann es sogar nass werden. Aber nichts Wildes. Tagsüber wird's dann wieder richtig sonnig. Auch schwül heiß, die Top-Temperaturen um die 30 Grad. Und gegen Abend, da steigt dann nochmal das Gewitter- und auch Schauerrisiko. Und wenn wir auf den Mittwoch schauen, ähnlich heiß, ähnlich sonnig und da sind dann auch weitere Schauer oder Gewitter möglich.

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2: Ich bin Joshua Heise. EU-Experten empfehlen ein Mindestalter von 13 Jahren für soziale Netzwerke. Die Bundesschülerkonferenz findet das generell gut. Ein Verbot ist laut Generalsekretärin Kirchhoff aber nur eine einfache Lösung. Sie fordert vor allem mehr soziale Medienkompetenz an Schulen. Diese und auch viele Lehrkräfte seien aber immer noch nicht auf dem aktuellen Stand. Im schwelenden VW-Sparkurs-Konflikt hat Konzernchef Blume erstmals eine Zahl genannt. Ohne Veränderung der Arbeitskosten würden weltweit bis zu 50.000 Stellen wegfallen, sagte er in einem Interview im VW-Intranet. Zoe Tassovali berichtet.
3: Noch ist also nicht entschieden, wie viele Jobs am Ende tatsächlich wegfallen. Gleichzeitig bleibt die Zukunft mehrerer deutscher Werke offen. Für Emden, Hannover, Zwickau und Neckarsulm kann der Konzern über das Jahr 2030 hinaus noch keine wettbewerbsfähige Auslastung zusagen. Blume betont aber, andere Lösungen seien immer besser, als sein Werk zu schließen.
2: Auf Bundesebene ist das Krankenkassensparpaket schon beschlossen, deshalb wenden sich Bayerns Kommunen direkt an den Freistaat. Und der zeigt Gesprächsbereitschaft. Ministerpräsident Söder will sich nach der Sommerpause intensiv mit den Krankenhäusern austauschen. Bayerns Städtetagschef Pannermeier fordert ein Nothilfeprogramm, um unkoordinierten Klinikschließungen vorzubeugen. Ungarns neuer Regierungschef Modja will das Land komplett umkrempeln. Das Parlament hilft ihm dabei und hat eine Verfassungsnovelle beschlossen, die auch die Absetzung von Staatspräsident Sulyok vorsieht. Der gilt als Vertrauter von Ex-Premier Orbán. Sulyok muss die Änderungen gegenzeichnen, ansonsten droht ihm Modja mit einem Amtsenthebungsverfahren.
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4: Der Abend und auch die Nacht bei uns hier in Oberbayern sind meist sternklar. Die Tiefstwerte liegen so bei 20 Grad. Und wenn wir dann morgen auf den Dienstag schauen, da gibt's am Anfang erstmal ein ungewohntes Bild. Hatten wir schon lange nicht mehr. Nein, wir haben morgen viele Wolken erstmal. Teilweise kann es sogar nass werden. Aber nichts Wildes. Tagsüber wird's dann wieder richtig sonnig. Auch schwül heiß, die Top-Temperaturen um die 30 Grad. Und gegen Abend, da steigt dann nochmal das Gewitter und auch Schauerrisiko. Und wenn wir auf den Mittwoch schauen, ähnlich heiß, ähnlich sonnig und da sind dann auch weitere Schauer oder Gewitter möglich.
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2: A9 Berlin Richtung Nürnberg zwischen Trockau und Pegnitz besteht Gefahr durch eine ungesicherte Unfallstelle. Es könnten Personen auf der Fahrbahn laufen. A9 München Richtung Nürnberg zwischen Langenbruck und Manching hat's gebrannt. Bitte eine Gasse für Rettungs- und Einsatzfahrzeuge bilden. A96 Lindau Richtung München zwischen Wangen West und Wangen Nord sind die Bergungsarbeiten nach einem Unfall im Gange. Die Richtungsfahrbahn ist noch gesperrt. Allen unterwegs eine gute und vor allem sichere Fahrt.
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1: Ich bin Joshua Heise. EU-Experten empfehlen ein Mindestalter von 13 Jahren für soziale Netzwerke. Die Bundesschülerkonferenz findet das generell gut. Ein Verbot ist laut Generalsekretärin Kirchhoff aber nur eine einfache Lösung. Sie fordert vor allem mehr soziale Medienkompetenz an Schulen. Diese und auch viele Lehrkräfte seien aber immer noch nicht auf dem aktuellen Stand. Im schwelenden VW-Sparkurs-Konflikt hat Konzernchef Blume erstmals eine Zahl genannt. Ohne Veränderung der Arbeitskosten würden weltweit bis zu 50.000 Stellen wegfallen, sagte er in einem Interview im VW-Intranet. Zoe Tassovali berichtet.
2: Noch ist also nicht entschieden, wie viele Jobs am Ende tatsächlich wegfallen. Gleichzeitig bleibt die Zukunft mehrerer deutscher Werke offen. Für Emden, Hannover, Zwickau und Neckarsulm kann der Konzern über das Jahr 2030 hinaus noch keine wettbewerbsfähige Auslastung zusagen. Blume betont aber, andere Lösungen seien immer besser, als sein Werk zu schließen.
1: Auf Bundesebene ist das Krankenkassensparpaket schon beschlossen, deshalb wenden sich Bayerns Kommunen direkt an den Freistaat und der zeigt Gesprächsbereitschaft. Ministerpräsident Söder will sich nach der Sommerpause intensiv mit den Krankenhäusern austauschen. Bayerns Städtetagchef Pannermeier fordert ein Nothilfeprogramm, um unkoordinierten Klinikschließungen vorzubeugen. Ungarns neuer Regierungschef Modja will das Land komplett umkrempeln. Das Parlament hilft ihm dabei und hat eine Verfassungsnovelle beschlossen, die auch die Absetzung von Staatspräsident Sulyok vorsieht. Der gilt als Vertrauter von Ex-Premier Orbán. Sulyok muss die Änderungen gegenzeichnen, ansonsten droht ihm Modja mit einem Amtsenthebungsverfahren.
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3: Der Abend und auch die Nacht bei uns hier in Oberbayern sind meist sternklar. Die Tiefstwerte liegen so bei 20 Grad. Und wenn wir dann morgen auf den Dienstag schauen, da gibt's am Anfang erstmal ein ungewohntes Bild. Hatten wir schon lange nicht mehr. Nein, wir haben morgen viele Wolken erstmal. Teilweise kann es sogar nass werden. Aber nichts Wildes. Tagsüber wird's dann wieder richtig sonnig. Auch schwül heiß, die Top-Temperaturen um die 30 Grad. Und gegen Abend, da steigt dann nochmal das Gewitter- und auch Schauerrisiko. Und wenn wir auf den Mittwoch schauen, ähnlich heiß, ähnlich sonnig und da sind dann auch weitere Schauer oder Gewitter möglich.

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1: Mit Florian Klaus. Bundesfamilienministerin Prien bekommt für ihre geplante Kürzung beim Unterhaltsvorschuss heftigen Gegenwind. Mecklenburg-Vorpommerns Ministerpräsidentin Schwesig und Grünen-Chefin Brandner kritisieren, der Staat spare auf Kosten von Alleinerziehenden und ihren Kindern. Prien plant, den Vorschuss künftig nur noch bis zum 16. statt bis zum 18. Geburtstag zu leisten. Kurz nach neuen US-Angriffen auf den Iran hat Präsident Trump die Wiederaufnahme der Seeblockade gegen Schiffe angekündigt, die iranische Häfen ansteuern oder von diesen abfahren. Allen anderen Ländern soll ein fairer und offener Zugang zur Meerenge möglich sein, teilt er auf seiner Plattform Truth Social mit. Tina Eck berichtet.
2: Trump sagt, dass die USA die volle Kontrolle über die Straße von Hormuz übernehmen und diese betreiben wollten. Dies beinhaltet eine Transitgebühr von 20% des Frachtwertes von Lastschiffen, denen die USA sichere Passage gewährleisten. Iranische Schiffe werden fortan wieder von allen heimischen Häfen blockiert.
1: 12 US-Bundesstaaten wollen die Übernahme von Warner Brothers durch Paramount stoppen und haben Klage eingereicht. Sie befürchten höhere Preise und weniger Filme und TV-Sendungen. Die US-Regierung hatte den Deal über 110 Milliarden Dollar zuvor ohne Auflagen genehmigt. Der Vater des Paramount-CEOs gilt als enger Vertrauter von Präsident Trump. Die EU-Kommission hat Rindsleder und weitere Produkte aus der Entwaldungsverordnung gestrichen. Unternehmen müssen damit nicht mehr nachweisen, dass Leder, rund erneuerte Reifen oder Kfz-Sitze aus entwaldungsfreier Produktion stammen. Löslicher Kaffee und bestimmte Palmölprodukte kommen dagegen neu in die Pflicht. WWF und Deutsche Umwelthilfe kritisieren die Lederausnahme als wissenschaftlich nicht begründbar. Junge Autofahrer sind in Bayern zwar häufiger in Unfälle verwickelt, aber die Folgen, die sind weniger schwer. Laut ADAC und Bayerischem Innenministerium gab es in den ersten 5 Monaten deutlich weniger Verletzte und Verkehrstote als im Vorjahreszeitraum. Konkret hat sich die Zahl der Unfalltoten fast halbiert, von 30 auf 17. Insgesamt gab es etwas mehr Unfälle, dabei hat es sich aber meist um Blechschäden gehandelt.
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3: Der Abend und auch die Nacht bei uns hier in Oberbayern sind meist sternklar. Die Tiefstwerte liegen so bei 20 Grad. Und wenn wir dann morgen auf den Dienstag schauen, da gibt's am Anfang erstmal ein ungewohntes Bild. Hat man schon lange nicht mehr. Nein, wir haben morgen viele Wolken erstmal. Teilweise kann es sogar nass werden. Aber nichts Wildes. Tagsüber wird's dann wieder richtig sonnig. Auch schwül heiß, die Top-Temperaturen um die 30 Grad. Und gegen Abend, da steigt dann nochmal das Gewitter- und auch Schauerrisiko. Und wenn wir auf den Mittwoch schauen, ähnlich heiß, ähnlich sonnig und da sind dann auch weitere Schauer oder Gewitter möglich.
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1: Auf der A99 München-Eschenried Richtung München-Allach staut es sich auf 2 Kilometern. Es dauert hier etwa 1 Stunde länger. Allen unterwegs eine gute Fahrt.
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3: Ich bin Florian Klaus. Bundesfamilienministerin Prien bekommt für ihre geplante Kürzung beim Unterhalt

0: beinhaltet eine Transitgebühr von 20% des Frachtwertes von Lastschiffen, denen die USA sichere Passage gewährleisten. Iranische Schiffe werden fortan wieder von allen heimischen Häfen blockiert.
1: 12 US-Bundesstaaten wollen die Übernahme von Warner Brothers durch Paramount stoppen und haben Klage eingereicht. Sie befürchten höhere Preise und weniger Filme und TV-Sendungen. Die US-Regierung hatte den Deal über 110 Milliarden Dollar zuvor ohne Auflagen genehmigt. Der Vater des Paramount-CEOs gilt als enger Vertrauter von Präsident Trump. Junge Autofahrer sind in Bayern zwar häufiger in Unfälle verwickelt, aber die Folgen, die sind weniger schwer. Laut ADAC und Bayerischem Innenministerium gab es in den ersten 5 Monaten deutlich weniger Verletzte und Verkehrstote als im Vorjahreszeitraum. Konkret hat sich die Zahl der Unfalltoten fast halbiert, von 30 auf 17. Insgesamt gab es etwas mehr Unfälle, dabei hat es sich aber meist um Blechschäden gehandelt.
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3: Der Abend und auch die Nacht bei uns hier in Oberbayern sind meist sternklar. Die Tiefstwerte liegen so bei 20 Grad. Und wenn wir dann morgen auf den Dienstag schauen, da gibt's am Anfang erstmal ein ungewohntes Bild. Hatten wir schon lange nicht mehr. Nein, wir haben morgen viele Wolken erstmal. Teilweise kann es sogar nass werden. Aber nichts Wildes. Tagsüber wird's dann wieder richtig sonnig. Auch schwül heiß, die Top-Temperaturen um die 30 Grad. Und gegen Abend, da steigt dann nochmal das Gewitter- und auch Schauerrisiko. Und wenn wir auf den Mittwoch schauen, ähnlich heiß, ähnlich sonnig und da sind dann auch weitere Schauer oder Gewitter möglich.
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1: Heute machen wir eine Reise um die Welt. 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Mit dabei zum Beispiel japanische Schirmtannen, Tulpenbäume oder Libanon-Zedern. Dann gibt es Kunstwerke, Spielplätze für die Kids, Pavillons für die Brotzeit und gerade eine tolle Ausstellung über die Forstwirtschaft in den USA und Deutschland. Außerdem gibt's Infotafeln mit QR-Codes, wo wir mit dem Handy alle Informationen zu unserer Weltreise bekommen. Der Weltwald in Freising ist ein spannender Ausflug in die Natur, perfekt für die ganze Familie.
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4: Mit Florian Klaus. Bei der extremen Hitzewelle im Juni sind an fast allen Messstationen des Deutschen Wetterdienstes Rekorde registriert worden. Bei über der Hälfte der knapp 500 Geräte handelte es sich um Allzeithochs, bei anderen um die höchsten je gemessenen Monatswerte. Thomas Bleskin berichtet.
5: Gleich mehrfach wurde im Juni die 40-Grad-Marke überschritten. Am 27. erreichte das Thermometer in Möckern-Drewitz in Sachsen-Anhalt 41,8 Grad. Was die Tagesmittelwerte angeht, liegt Deutschland laut DWD mittlerweile etwa auf dem Niveau von Frankreich oder Spanien. Daher gäbe es hierzulande ab sofort sehr ähnliche Herausforderungen, insbesondere beim Hitzeschutz.
4: Wenn ein Elternteil für Kinder keinen Unterhalt zahlt, können Alleinerziehende vom Staat einen Vorschuss beantragen. Dass Bundesfamilienministerin Prien den nur noch bis zum 16. Geburtstag der Kinder zahlen lassen will, hat der CDU-Politikerin auch aus der SPD Kritik eingebracht. Mecklenburg-Vorpommerns Ministerpräsidentin Schwesig hat gesagt, dass dadurch Alleinerziehende und deren Kinder bestraft würden. Das sei falsch. In Berlin hat sich der CDU-Vorstand gerade erst hinter Stefan Evers als neuen Spitzenkandidaten gestellt und er steht im Wahlkampf direkt im Feuer der politischen Gegner. SPD-Spitzenkandidat Krach meinte beim RBB, ein Politikwechsel sei nicht zu sehen. Evers habe den regierenden Bürgermeister Wegner bis zuletzt unterstützt. Der hatte nach langen Diskussionen und widersprüchlichen Angaben zu seinem Verhalten beim großen Stromausfall im Januar auf die Kandidatur verzichtet. Die humanitäre Lage im Gazastreifen ist immer noch katastrophal. Deutschland sowie andere Länder und Organisationen haben darum knapp 900 Millionen Euro für den Wiederaufbau zugesagt. Dabei geht es unter anderem um die Grundversorgung der Zivilbevölkerung mit Wasser- und Sanitäranlagen und die Beseitigung von Trümmern des Kriegs. An gleich zwei Orten in Deutschland hat die Feuerwehr aktuell unter erschwerten Bedingungen mit Bränden zu kämpfen. Im Müritz-Nationalpark in Mecklenburg-Vorpommern steht ein Mischwald in Flammen. Es brennt eine Fläche von rund 6.300 Quadratmetern. Das entspricht etwa einem Fußballfeld. Ein anderes Feuer bei Jüterbog in Brandenburg ist mehr als dreimal so groß. An beiden Orten erschwert munitionsbelastetes Gelände die Löscharbeiten.
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6: Der Abend und auch die Nacht bei uns hier in Oberbayern sind meist sternklar. Die Tiefstwerte liegen so bei 20 Grad. Und wenn wir dann morgen auf den Dienstag schauen, da gibt's am Anfang erstmal ein ungewohntes Bild. Hatten wir schon lange nicht mehr. Nein, wir haben morgen viele Wolken erstmal. Teilweise kann es sogar nass werden. Aber nichts Wildes. Tagsüber wird's dann wieder richtig sonnig. Auch schwül heiß, die Top-Temperaturen um die 30 Grad. Und gegen Abend, da steigt dann nochmal das Gewitter- und auch Schauerrisiko. Und wenn wir auf den Mittwoch schauen, ähnlich heiß, ähnlich sonnig und da sind dann auch weitere Schauer oder Gewitter möglich.
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4: Auf der A99 München-Eschenried Richtung München-Allach staut es sich auf 2 Kilometern. Es dauert hier etwa eine halbe Stunde länger. Allen unterwegs eine gute Fahrt.
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0: Zeithochs, bei anderen um die höchsten je gemessenen Monatswerte. Thomas Bleskin berichtet.
1: Gleich mehrfach wurde im Juni die 40-Grad-Marke überschritten. Am 27. erreichte das Thermometer in Möckern-Drewitz in Sachsen-Anhalt 41,8 Grad. Was die Tagesmittelwerte angeht, liegt Deutschland laut DWD mittlerweile etwa auf dem Niveau von Frankreich oder Spanien. Daher gäbe es hierzulande ab sofort sehr ähnliche Herausforderungen, insbesondere beim Hitzeschutz.
0: Wenn ein Elternteil für Kinder keinen Unterhalt zahlt, können Alleinerziehende vom Staat einen Vorschuss beantragen. Dass Bundesfamilienministerin Prien den nur noch bis zum 16. Geburtstag der Kinder zahlen lassen will, hat der CDU-Politikerin auch aus der SPD Kritik eingebracht. Mecklenburg-Vorpommerns Ministerpräsidentin Schwesig hat gesagt, dass dadurch Alleinerziehende und deren Kinder bestraft würden. Das sei falsch. In Berlin hat sich der CDU-Vorstand gerade erst hinter Stefan Evers als neuen Spitzenkandidaten gestellt und er steht im Wahlkampf direkt im Feuer der politischen Gegner. SPD-Spitzenkandidat Krach meinte beim RBB, ein Politikwechsel sei nicht zu sehen. Evers habe den regierenden Bürgermeister Wegner bis zuletzt unterstützt. Der hatte nach langen Diskussionen und widersprüchlichen Angaben zu seinem Verhalten beim großen Stromausfall im Januar auf die Kandidatur verzichtet. Die humanitäre Lage im Gazastreifen ist immer noch katastrophal. Deutschland sowie andere Länder und Organisationen haben darum knapp 900 Millionen Euro für den Wiederaufbau zugesagt. Dabei geht es unter anderem um die Grundversorgung der Zivilbevölkerung mit Wasser- und Sanitäranlagen und die Beseitigung von Trümmern des Kriegs.
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3: Der Abend und auch die Nacht bei uns hier in Oberbayern sind meist sternklar. Die Tiefstwerte liegen so bei 20 Grad. Und wenn wir dann morgen auf den Dienstag schauen, da gibt's am Anfang erstmal ein ungewohntes Bild. Hatten wir schon lange nicht mehr. Nein, wir haben morgen viele Wolken erstmal. Teilweise kann es sogar nass werden. Aber nichts Wildes. Tagsüber wird's dann wieder richtig sonnig. Auch schwül heiß. Die Top-Temperaturen um die 30 Grad. Und gegen Abend, da steigt dann nochmal das Gewitter- und auch Schauerrisiko. Und wenn wir auf den Mittwoch schauen, ähnlich heiß, ähnlich sonnig und da sind dann auch weitere Schauer oder Gewitter möglich.
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1: Manchmal ist es echt schwer, morgens aus dem Bett zu kommen. Nach einer kalten Dusche geht's bei mir dann meistens einfacher. Juliane, du hast da aber noch einen Tipp, der sogar noch im Bett funktioniert.
2: So ist es, wenn der Wecker in der Früh klingelt, nicht sofort aufspringen. Lieber erstmal richtig ausgiebig strecken, also wirklich Arme hoch, Beine lang machen. Das bringt nämlich unseren Kreislauf in Schwung, löst Verspannungen und wir starten viel entspannter in den Tag.
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3: Mit Florian Klaus. US-Präsident Trump will künftig Geld für die USA kassieren, wenn Schiffe durch die Straße von Hormuz fahren. 20% des Frachtwerts soll es künftig kosten, aus Fairnessgründen für die Sicherung des Seewegs, so Trump. Außerdem hat Trump angekündigt, dass die USA ihre Seeblockade iranischer Häfen wieder aufnehmen werden und das US-Militär hat die dritte Nacht in Folge Angriffe auf den Iran gestartet. Flugreisen sind für deutsche Verbraucher erneut teurer geworden. Selbst bei Billigfliegern werden laut einer Studie des Deutschen Zentrums für Luft- und Raumfahrt noch einmal deutlich höhere Preise aufgerufen. Thomas Bleskin berichtet.
4: Als Gründe für die höheren Tarife nennt die Studie ein knappes Flugangebot sowie hohe Steuern und Gebühren an deutschen Flughäfen. Viele Airlines setzen ihre Maschinen deshalb lieber in anderen europäischen Ländern ein. Für deutsche Verbraucher gilt aber weiterhin, wer früh bucht, bekommt sein Ticket in der Regel günstiger.
3: Bei Volkswagen kündigen sich weiter große Einschnitte an. Rund 50.000 Stellen weltweit würden wohl wegfallen, falls die Arbeitskosten gleich bleiben. Das hat Konzernchef Blume intern angekündigt. Aktuell werde demnach geprüft, welche Anpassungen nötig und möglich seien. Es waren zuletzt schon Zahlen kursiert, wie hoch der geplante Stellenabbau ausfallen könnte. Offiziell bestätigt hatte Blume die Berichte aber bisher nie. Die Bundeswehr bleibt im oberbayerischen Fürstenfeldbruck. Die Luftwaffe soll dort künftig wieder Soldatinnen und Soldaten ausbilden, wie Verteidigungsminister Pistorius nach Angaben seines Hauses angekündigt hat. Weil mehr Rekrutinnen und Rekruten dazukommen, steigt auch der Bedarf an Ausbildungskapazitäten, heißt es. Ursprünglich sollte der Standort Ende 2030 aufgegeben werden. Als bisher einziger großer Lebensmittelhändler befürwortet Aldi Süd die geplante Zuckersteuer auf Softdrinks. In einem Positionspapier heißt es, die Abgabe solle direkt bei den Herstellern erhoben werden, damit diese ihre Rezepturen ändern. Die schwarz-rote Bundesregierung hat die Steuer im Rahmen ihres Sparpakets beschlossen, Details sind aber noch offen.
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5: Heute Nacht hier in Oberbayern Temperaturen so um die 20 Grad. Und wenn wir dann heute auf den Dienstag schauen, am Dienstagmorgen sind erstmal noch viele Wolken unterwegs. Da kann es dann örtlich sogar nass werden. Aber die Wolken, die verziehen sich dann relativ schnell und dann wird es tagsüber wieder richtig sonnig und auch heiß bei Top-Temperaturen um die 30 Grad. Gegen Abend, da steigt dann wieder das Gewitter, auch das Schauerrisiko. Und wenn wir noch auf den Mittwoch schauen, auch der wird heiß und sonnig und da sind dann auch weitere Schauer und auch Gewitter möglich.
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3: Auf der A99 München-Eschenried Richtung München-Allach staut es sich auf einem Kilometer. Es dauert hier etwa 10 Minuten länger. Allen unterwegs eine gute Fahrt.
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2: Ich bin Florian Klaus. US-Präsident Trump will künftig Geld für die USA kassieren, wenn Schiffe durch die Straße von Hormuz fahren. 20% des Frachtwerts soll es künftig kosten, aus Fairnessgründen für die Sicherung des Seewegs, so Trump. Außerdem hat Trump angekündigt, dass die USA ihre Seeblockade iranischer Häfen wieder aufnehmen werden und das US-Militär hat die dritte Nacht in Folge Angriffe auf den Iran gestartet. Flugreisen sind für deutsche Verbraucher erneut teurer geworden. Selbst bei Billigfliegern werden laut einer Studie des Deutschen Zentrums für Luft- und Raumfahrt noch einmal deutlich höhere Preise aufgerufen. Thomas Bleskin berichtet.
3: Als Gründe für die höheren Tarife nennt die Studie ein knappes Flugangebot sowie hohe Steuern und Gebühren an deutschen Flughäfen. Viele Airlines setzen ihre Maschinen deshalb lieber in anderen europäischen Ländern ein. Für deutsche Verbraucher gilt aber weiterhin, wer früh bucht, bekommt sein Ticket in der Regel günstiger.
2: Bei Volkswagen kündigen sich weiter große Einschnitte an. Rund 50.000 Stellen weltweit würden wohl wegfallen, falls die Arbeitskosten gleich bleiben. Das hat Konzernchef Blume intern angekündigt. Aktuell werde demnach geprüft, welche Anpassungen nötig und möglich seien. Es waren zuletzt schon Zahlen kursiert, wie hoch der geplante Stellenabbau ausfallen könnte. Offiziell bestätigt hatte Blume die Berichte aber bisher nie. Die Bundeswehr bleibt im oberbayerischen Fürstenfeldbruck. Die Luftwaffe soll dort künftig wieder Soldatinnen und Soldaten ausbilden, wie Verteidigungsminister Pistorius nach Angaben seines Hauses angekündigt hat. Weil mehr Rekrutinnen und Rekruten dazukommen, steigt auch der Bedarf an Ausbildungskapazitäten, heißt es. Ursprünglich sollte der Standort Ende 2030 aufgegeben werden.
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4: Heute Nacht hier in Oberbayern Temperaturen so um die 20 Grad. Und wenn wir dann heute auf den Dienstag schauen, am Dienstagmorgen sind erstmal noch viele Wolken unterwegs. Da kann es dann örtlich sogar nass werden. Aber die Wolken, die verziehen sich dann relativ schnell und dann wird es tagsüber wieder richtig sonnig und auch heiß bei Top-Temperaturen um die 30 Grad. Gegen Abend, da steigt dann wieder das Gewitter, auch das Schauerrisiko. Und wenn wir noch auf den Mittwoch schauen, auch der wird heiß und sonnig und da sind dann auch weitere Schauer und auch Gewitter möglich.
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1: Heute machen wir eine Reise um die Welt. Nach Nordamerika, nach Asien, durch Europa und zum Mittelmeer. Heute geht's in den Weltwald nach Freising. Auf einer Fläche von weit über 100 Fußballfeldern wachsen da über 300 Bäume und Sträucher aus der ganzen Welt. Mit dabei zum Beispiel japanische Schirmtannen, Tulpenbäume oder Libanon-Zedern. Dann gibt es Kunstwerke, Spielplätze für die Kids, Pavillons für die Brotzeit und gerade eine tolle Ausstellung über die Forstwirtschaft in den USA und Deutschland. Außerdem gibt's Infotafeln mit QR-Codes, wo wir mit dem Handy alle Informationen zu unserer Weltreise bekommen. Der Weltwald in Freising ist ein spannender Ausflug in die Natur, perfekt für die ganze Familie.
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2: Heute Nacht hier in Oberbayern Temperaturen so um die 20 Grad. Und wenn wir dann heute auf den Dienstag schauen, am Dienstagmorgen sind erstmal noch viele Wolken unterwegs. Da kann es dann örtlich sogar nass werden. Aber die Wolken, die verziehen sich dann relativ schnell und dann wird es tagsüber wieder richtig sonnig und auch heiß bei Top-Temperaturen um die 30 Grad. Gegen Abend, da steigt dann wieder das Gewitter, auch das Schauerrisiko. Und wenn wir noch auf den Mittwoch schauen, auch der wird heiß und sonnig und da sind dann auch weitere Schauer und auch Gewitter möglich.
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3: Im Moment liegen uns keine Meldungen vor. Gute Fahrt.
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3: Ich bin Florian Klaus. Für Bewohnerinnen und Bewohner in Pflegeheimen steigen die Kosten immer weiter. Im ersten Jahr im Heim werden im bundesweiten Schnitt 3.364 Euro pro Monat aus eigener Tasche fällig. Der Eigenanteil ist damit innerhalb eines Jahres um mehr als 250 Euro gestiegen. Dabei gibt es regional aber große Unterschiede. Am teuersten ist die Pflege in Bremen und im Saarland. Am günstigsten kommen Pflegeheimbewohner noch in Sachsen-Anhalt weg. Der Kinderschutzbund sieht Sparpläne der Bundesfamilienministerin Prien beim Unterhaltsvorschuss als Skandal. Es gebe schon ein großes Problem mit Kinderarmut im Land, sagte Geschäftsführer Krein im ZDF. Und Alleinerziehende seien die am meisten von Armut betroffene Gruppe überhaupt. Der Staat kann mit dem Vorschuss einspringen, wenn ein Elternteil keinen Unterhalt zahlt. Das soll nach Plänen Priens aber nur noch bis zum 16. Geburtstag des Kindes passieren. Fast überall in Deutschland sind während der Hitzewelle im Juni Temperaturrekorde gefallen. An fast allen Messstationen des Deutschen Wetterdienstes gab es ein neues Allzeithoch oder zumindest einen neuen Juni-Rekord. Den Experten zufolge hat Deutschland beim Tagesmittel inzwischen zu Ländern wie Frankreich und Spanien aufgeschlossen. Daraus folgen auch ähnliche Herausforderungen, etwa beim Hitzeschutz, sagen sie. In der Europäischen Union könnte eine Social-Media-Schranke für Kinder unter 13 kommen. Das hat ein Expertenrat der EU-Kommission empfohlen. Die Reaktionen darüber fallen gemischt aus. Suita Sovali mit den Details.
4: Für CSU-Chef Söder sind 13 Jahre eine gute Grundlage für die weitere Diskussion. Deutschlands Digitalbranche hält pauschale Verbote dagegen für den falschen Weg. Auch

0: Gewitter, auch das Schauerrisiko. Und wenn wir noch auf den Mittwoch schauen, auch der wird heiß und sonnig. Und da sind dann auch weitere Schauer und auch Gewitter möglich.
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3: Mit Florian Klaus. Die Wehrpflicht ist in Deutschland immer noch ausgesetzt. Trotzdem verweigern immer mehr Menschen quasi präventiv den Kriegsdienst. Im ersten Halbjahr sind mehr als 5.800 Einträge beim zuständigen Amt eingegangen, berichtet das Redaktionsnetzwerk Deutschland. Im gesamten Jahr 2025 waren es 2.000 weniger. Hintergrund dürfte die angespannte Sicherheitslage und das seit diesem Jahr geltende Gesetz über den zumindest noch freiwilligen neuen Wehrdienst sein. Bei der extremen Hitzewelle im Juni sind an fast allen Messstationen des Deutschen Wetterdienstes Rekorde registriert worden. Bei über der Hälfte der knapp 500 Geräte handelte es sich um Allzeithochs, bei anderen um die höchsten je gemessenen Monatswerte. Thomas Bleskin berichtet.
4: Gleich mehrfach wurde im Juni die 40-Grad-Marke überschritten. Am 27. erreichte das Thermometer in Möckern-Drewitz in Sachsen-Anhalt 41,8 Grad. Was die Tagesmittelwerte angeht, liegt Deutschland laut DWD mittlerweile etwa auf dem Niveau von Frankreich oder Spanien. Daher gäbe es hierzulande ab sofort sehr ähnliche Herausforderungen, insbesondere beim Hitzeschutz.
3: Die Sonne hat uns in den vergangenen Monaten so viel Strom geliefert wie noch nie. Im Mai und im Juni kam jeweils mindestens ein Drittel des deutschen Stroms aus Solarenergie. Das geht aus einer Analyse der Energiedenkfabrik Ember hervor. EU-weit kam im Juni immerhin ein Viertel des Stroms aus Solarenergie. Zum Vergleich, vor 5 Jahren war es den Angaben